0: Die US-Boys sind in Los Angeles gegen Paraguay gefordert und hoffen natürlich auf einen Auftaktsieg. Und auch hier gibt's vor Spielbeginn eine eigene Eröffnungszeremonie, unter anderem mit Superstar Katy Perry. Tina Eck ist für uns vor Ort.
1: Dritter großer Anpfiff, dritte große Eröffnungsparty. Gastgeber USA ziehen alle Register. Eine 1,5 Stunden lange Multikulti-Show bildet den Auftakt. Mit Katy Perry, Sängerin Tyler, die schon in Mexiko dabei war. Außerdem K-Pop-Star Lisa, die Rapper Future und Rayma und die brasilianische Sängerin Anita. Präsident Trump kommt nicht an seiner Stelle, guckt Außenminister Rubio sich das Spiel gegen Paraguay an.
0: Die Weltraumfirma SpaceX von Elon Musk ist bei ihrem Rekordbörsengang mit einem Plus von gut 11% in den Handel gestartet. Der erste Kurs wurde bei $150 festgestellt, nach einem Ausgabepreis von $135. Musk ist durch seine Beteiligung an SpaceX und Tesla jetzt auf dem Papier der erste Mensch mit einem Billionenvermögen. Der Münchner Flughafen bleibt für Fernzüge weiter unerreichbar. Die Hoffnungen auf eine Behelfslösung haben sich jetzt zerschlagen. Eine Prüfung der Deutschen Bahn hat ergeben, dass ICE-Züge nicht auf der bestehenden Trasse für S-Bahnen und Regionalzüge fahren können. Die Bahn hofft jetzt weiter auf den seit Jahrzehnten angedachten Bau einer neuen Trasse, auf der ICE-Züge den zweitgrößten deutschen Flughafen dann erreichen könnten. Mit einer Gala-Vorstellung hat Andreas Obst am Abend seinen FC Bayern München zum ersten Sieg in der Finalserie der Basketball-Bundesliga geführt. Beim 102-94 gegen Alba Berlin steuerte der Welt- und Europameister 33 Zähler zum Erfolg der Bayern bei. Das zweite Match steigt am Sonntag erneut im Münchner SAP-Garden. Danach zieht die Serie nach Berlin. Meister ist, wer zuerst drei Partien gewinnt.
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11: Ich bin Hendrik Daum. In diesen Minuten startet auch der dritte Gastgeber der Fußball-WM ins Turnier. Die USA treffen in Los Angeles auf Paraguay. Allerdings nicht vor den Augen von Präsident Trump. Der lässt sich nämlich von Außenminister Rubio vertreten. Am Abend hatte bereits nach Mexiko im Eröffnungsspiel auch Co-Gastgeber Kanada sein erstes WM-Spiel absolviert. In Toronto kamen die Kanadier zu einem 1:1 Unentschieden gegen Bosnien-Herzegowina. Frauen und Kinder besser vor sexueller Gewalt schützen. Das war ein zentrales Thema der Justizministerkonferenz in Hamburg. Die Ressortchefs von Bund und Ländern wollen unter anderem längere Verjährungsfristen für schwere Sexualdelikte, wie Sue Tassovali berichtet.
12: Konkret soll die Verjährungsfrist für schwere sexuelle Übergriffe von bisher 5 auf 20 Jahre steigen. Außerdem wollen die Justizminister erreichen, dass geplante Sexualstraftaten künftig früher aufliegen, auch dann, wenn sie in Chatgruppen oder auf Online-Plattformen vorbereitet werden. Wer von solchen Plänen erfährt, soll sie künftig melden müssen.
11: Der Iran und die USA haben sich offenbar auf ein Rahmenabkommen für einen Frieden geeinigt. Das zumindest verkündete Pakistans Premier Sharif. Vorgestern bereits hatte US-Präsident Trump von Fortschritten in den Verhandlungen über ein Kriegsende gesprochen. US-Angaben zufolge hat sich der Iran bereit erklärt, sein Atomprogramm einzustellen und das bereits angereicherte Uran zu zerstören und dann abzutransportieren. Iranische Medien bestreiten allerdings eine derartige Erklärung. Mit einer beeindruckenden Gala-Vorstellung hat Andreas Obst seinen FC Bayern München zum ersten Sieg in der Finalserie der Basketball-Bundesliga geführt. Beim 102:94 am Abend gegen Alba Berlin steuerte der Welt- und Europameister 33 Zähler zum Erfolg der Bayern bei. Das zweite Match steigt am Sonntag erneut im Münchner SAP-Garden. Danach zieht die Serie nach Berlin. Meister ist, wer zuerst 3 Partien gewinnt.
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17: Ich bin Hendrik Daum. Das Institut der deutschen Wirtschaft rechnet damit, dass hierzulande in den nächsten 10 Jahren immer mehr Arbeitskräfte fehlen werden. Bis 2036 sollen es 4,3 Millionen sein, wie die Rheinische Post berichtet. Das wären gut 1 Million mehr als bislang erwartet. Grund sei die sinkende Bevölkerungszahl bis 2045, unter anderem infolge der Migrationswende der Bundesregierung. Für die Ukraine und Moldau rückt ein EU-Beitritt näher. Wie EU-Kommissionspräsidentin von der Leyen und Ratspräsident Costa mitteilten, haben alle EU-Mitgliedstaaten zugestimmt, die nötigen Gespräche aufzunehmen. Der erste Verhandlungsblock soll am Montag beginnen. Der ukrainische Präsident Zelensky sprach von einer so wörtlich bedeutenden politischen und moralischen Unterstützung für unseren Staat und unser Volk. Moldaus Präsidentin Sandu versprach, ihr Land werde weiterhin Reformen liefern. Ab morgen steht rund um Plattling im niederbayerischen Landkreis Deggendorf der Zugverkehr erstmal still. Die Deutsche Bahn beginnt mit der Sanierung der Strecke zwischen Obertraubling und Passau. Bis Mitte Dezember wird die Strecke komplett neu gemacht. Unter anderem sollen auf etwa 120 Kilometern Gleise erneuert und 8 Bahnhöfe barrierefrei gemacht werden. In der Zwischenzeit fahren als Ersatz für den Regionalverkehr täglich rund 90 Busse auf mehreren Linien. Mit einer beeindruckenden

0: Spannenden Gala-Vorstellung hat Andreas Obst seinen FC Bayern München zum ersten Sieg in der Finalserie der Basketball-Bundesliga geführt. Beim 102:94 am Abend gegen Alba Berlin steuerte der Welt- und Europameister 33 Zähler zum Erfolg der Bayern bei. Das zweite Match steigt am Sonntag erneut im Münchner SAP-Garden. Danach zieht die Serie nach Berlin. Meister ist, wer zuerst 3 Partien gewinnt.
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10: Ich bin Hendrik Daum. Einen schönen guten Morgen. Jetzt ist auch der dritte Gastgeber der Fußball-WM ins Turnier gestartet. Die USA spielen in Los Angeles aktuell gerade noch gegen Paraguay. Für die US-Boys kann aber nicht mehr viel anbrennen, denn kurz vor Ende der Partie führen sie mit 3:1 gegen die Südamerikaner. Am Abend hatte nach Mexiko im Eröffnungsspiel auch Co-Gastgeber Kanada sein erstes WM-Spiel absolviert. In Toronto kamen die Kanadier zu einem 1:1 Unentschieden gegen Bosnien-Herzegowina. Der Iran und die USA haben sich offenbar auf ein Rahmenabkommen für einen Frieden geeinigt. Das zumindest verkündete Pakistans Premier Sharif. Vorgestern bereits hatte US-Präsident Trump von Fortschritten in den Verhandlungen über ein Kriegsende gesprochen. US-Angaben zufolge hat sich der Iran bereit erklärt, sein Atomprogramm einzustellen und das bereits angereicherte Uran zu zerstören und dann abzutransportieren. Iranische Medien bestreiten allerdings eine derartige Erklärung. Der Münchner Flughafen, er bleibt für Fernzüge weiter unerreichbar. Die Hoffnungen auf eine Behelfslösung haben sich jetzt zerschlagen. Eine Prüfung der Deutschen Bahn hat ergeben, dass ICE-Züge nicht auf der bestehenden Trasse für S-Bahnen und Regionalzüge fahren können. Die Bahn hofft jetzt weiter auf den seit Jahrzehnten angedachten Bau einer neuen Trasse. Auf der könnten ICE-Züge den zweitgrößten deutschen Flughafen dann endlich erreichen. Der FC Bayern hat im Finale der Basketball-Bundesliga das erste Spiel gewonnen. Die Münchner konnten sich am Abend zu Hause gegen Alba Berlin mit 102:94 durchsetzen. Das zweite Match steigt morgen erneut im Münchner SAP-Garden. Danach zieht die Serie nach Berlin. Meister ist, wer zuerst 3 Partien gewinnt.
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13: Ich bin Justin Hamm. Guten Morgen. Auch der dritte Gastgeber der Fußball-WM ist nun ins Turnier gestartet. Die USA haben in Los Angeles gegen Paraguay gespielt und die US-Boys konnten am Ende einen ungefährdeten 4:1-Sieg gegen die Südamerikaner einfahren. Am Abend hatte auch Co-Gastgeber Kanada sein erstes WM-Spiel absolviert. In Toronto kamen die Kanadier zu einem 1:1-Unentschieden gegen Bosnien-Herzegowina. Für die Ukraine und Moldau rückt ein EU-Beitritt näher. Wie EU-Kommissionspräsidentin von der Leyen und Ratspräsident Costa mitteilten, haben alle Mitgliedstaaten zugestimmt, die nötigen Gespräche aufzunehmen. Der erste Verhandlungsblock soll schon am Montag beginnen. Der ukrainische Präsident Zelensky sprach von einer, so wörtlich, bedeutenden politischen und moralischen Unterstützung für seinen Staat und sein Volk. Ab morgen steht rund um Plattling im niederbayerischen Landkreis Deggendorf der Zugverkehr erstmal still. Die Deutsche Bahn beginnt mit der Sanierung der Strecke zwischen Obertraubling und Passau. Bis Mitte Dezember wird die Strecke komplett neu gemacht. Unter anderem sollen auf etwa 120 Kilometern Gleise erneuert und 8 Bahnhöfe barrierefrei gemacht werden. In der Zwischenzeit fahren als Ersatz für den Regionalverkehr täglich rund 90 Busse. Mit einer Gala

0: Vorstellung hat Andreas Obst den FC Bayern zum ersten Sieg in der Finalserie der Basketball-Bundesliga geführt. Beim 102:94 gegen Berlin steuerte der Welt- und Europameister 33 Zähler zum Erfolg der Münchner bei. Das zweite Spiel steigt morgen erneut in München. Danach zieht die Serie nach Berlin. Meister ist, wer zuerst drei Partien gewinnt.
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5: Jetzt geht es bergauf. Das ist die gute Nachricht beim Wetter. Mitte nächster Woche werden wir sagen, oh, das ging zu schnell und zu weit bergauf. Aber das ist nochmal was anderes. Wir starten heute Morgen in den Tag mit 15 Grad in Rödelsee im Kitzinger Landkreis, 16 Grad schon in Würzburg an der Neubaukirche. Die Höchstwerte liegen heute bei bis zu 25 Grad. Wir haben immer noch mal ein paar Wolken mit dabei, aber spätestens ab dem Nachmittag schön viel Sonnenschein. Morgen dann nochmal Wolken und vereinzelt kurze Schauer. Montag auch nochmal Wolken. Ansonsten für den Rest der Woche Sonne und die Temperaturen gehen dann ab Dienstag rauf bis zu einer Hitzewelle.
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6: Ich bin Justin Hamm. Guten Morgen. Party in L.A. mit Gastgeber USA ist mit einem torreichen Sieg in die Fußball-Weltmeisterschaft gestartet. Mit 4:1 gewannen die US-Boys gegen Paraguay. Thomas Bremser war vor Ort.
7: Also die US-Amerikaner waren im Footballstadion von L.A. endlich auch mal vom Soccer begeistert. Das US-Team mit dem frühen 1:0, gerade in der ersten Halbzeit, fulminant und dominant, von Druck keine Spur. Am Ende ein verdienter und ungefährdeter Sieg vor den Augen von Superstars wie Tom Cruise, Brad Pitt und David Beckham.
6: Zuvor startete auch Co-Gastgeber Kanada ins Turnier, spielte aber nur 1:1 gegen Bosnien-Herzegowina. Heute findet nach deutscher Zeit nur ein Spiel statt. Um 21 Uhr trifft die Schweiz auf Katar. Gesundheitsministerin Wagen muss die Pflegekosten dringend senken. Nun fordert die CDU-Politikerin von den Bundesländern niedrigere Baustandards für Pflegeheime, etwa bei Zimmergröße und Gemeinschaftsräumen. Außerdem sollen Zuschläge für Heimbewohner künftig erst später greifen. Kinderlose sollen zudem leicht höhere Beiträge zur Pflegeversicherung zahlen. Mehr als 3 Monate nach Beginn des Irankriegs rückt ein Abkommen zwischen Washington und Teheran in greifbare Nähe. Laut Vermittler Pakistan haben sich Vertreter beider Staaten über die Punkte verständigt. Laut US-Präsident Trump sieht die Vereinbarung eine Öffnung der Straße von Hormuz vor und dass der Iran sein Atomprogramm zurückbaut. Bayern erinnert an diesem Wochenende an seinen Märchenkönig Ludwig II., genau 140 Jahre nach seinem rätselhaften Tod. In München enthüllt Ministerpräsident Söder heute eine neue Ludwig-Skulptur. Am Starnberger See, in dem Ludwig ums Leben kam, gibt es morgen einen Gedenkgottesdienst und es öffnet eine Dauerausstellung. König Ludwig war leidenschaftlicher Schlossbauherr, vor allem der Schlösser Neuschwanstein, Herrenchiemsee und Linderhof.
5: Soweit unsere Nachrichten um 7. 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
5: Guten Morgen jetzt auf die Straßen. Nichts los, keine Staus, keine Unfälle. Nur der Blitzanhänger in Höchberg in der Heidelberger Straße. Falls ihr was seht und die anderen vorwarnen wollt, ruft gerne an 0800 30 80 700.
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5: Guten Morgen, ihr Lieben. Schönen Start ins Wochenende.

0: Wir wecken euch ganz entspannt und bringen euch gut rein in den Samstagmorgen. Es ist genau 7:45. 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Schönes Wochenende. Und wie beginnt das Wochenende? Am besten, wenn man erstmal lacht. Und das könnt ihr jetzt.
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2: Eigentlich wollte ich diese Woche was über die WM machen, die jetzt angefangen hat, aber die läuft noch ein wenig und läuft uns auch nicht weg, denn ich wollte schon fast sagen, pünktlich zu meinem Schreibstart von das Eich der Woche kam noch ein anderes Thema ums Eck, aber da passt pünktlich so gar nicht, denn es geht mal wieder, ihr ahnt es, um die Deutsche Bahn. Genauer gesagt um Stuttgart 21. Ja, das soll ja sowas wie ein Bahnhof werden. 2010 haben die Bauarbeiten angefangen. 2019 sollte er fertig sein. Naja, 9 Jahre ist eine lange Zeit. Aber dann hat sich's immer wieder ein wenig verschoben, also mehrfach. Und auch der jüngste Eröffnungstermin 2028 wurde diese Woche einkassiert und auf 2031 verlegt, weil ein paar Kabel verlegt wurden. Jetzt nicht verschlampert, sondern falsch verlegt. Waren jetzt nicht allzu viel. 1000 Kilometer. Ja, ich sag's nochmal, 1000 Kilometer nebst Schächten falsch verlegt. Kinders, ich glaube, wir sind uns einig, das wird nichts mehr mit dem Bahnhof. Der Zug ist abgefahren. Von daher hätte ich jetzt einige Verbesserungs- bzw. Rettungsvorschläge. Erstens, schnelle Erstmaßnahme, verlegt statt Kabel WLAN, dann braucht da die alten Schächte nicht mehr abreißen. Wenn das nichts hilft, baut das Ding doch zum Flughafen um. Die werden in Deutschland deutlich schneller fertig. Oder dritter Vorschlag, das Ganze einmal mit Beton zu kippen, samt Stuttgart, haben wir eine schöne Fläche für einen Großparkplatz und mit den Gebühren kommen wir das Ding in 2000 Jahren wieder in die schwarzen Zahlenbringer. Und jetzt kommt abschließend mein bester Vorschlag und ich bin da auch schon aktiv geworden. Ich habe bei den Chinesen angefragt, da liegt ja die Kompetenz schon im Namen. Chinesen, schlechtes Wortspiel. Jedenfalls habe ich die gefragt, ob die die Fertigstellung nicht übernehmen könnten. Dann können sie bei der Gelegenheit auch gleich eine Direktverbindung Peking-Stuttgart basteln, damit der Transrapid auch mal wieder in die alte Heimat kommt. Da haben die Chinesen aber gesagt, also wegen den 4 bis 6 Wochen Arbeit kommen wir die nicht extra rüber. Kommen wir irgendwo, verstehe. Ernsthaft, mein Tipp an die Verantwortlichen, geht erst einmal am Wochenende nach Hamburg ins Miniatur Wunderland. Da könnt ihr euch Nachhilfe holen, wie Kabel richtig verlegt werden. Na ehrlich, man wird den Verdacht nicht los, dass da bei Stuttgart 21 die ein oder andere Null am Werk ist. Und deswegen würde ich sagen, hängen wir doch einfach an den Bahnhofsnamen 2 Nullen ran und freuen uns auf die Eröffnung 2100. Ja, ich bin Optimist. So, Feierabend, Emma, bis gleich. 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
10: Guten Morgen, Mainfranken. Im Moment sind es überall 16 Grad bei euch in Steinfeld, im Landkreis Main-Spessart zum Beispiel oder auch in Würzburg am Sternplatz. Heute werden immerhin wieder mal bis zu 25 Grad erreicht. Auch die Sonne kommt dann vor allem am Nachmittag mal konstanter. Dann haben wir noch ein paar Übergangstage. Morgen zum Beispiel wieder mehr Wolken und vereinzelt

0: Vereinzelte kurze Schauer. Am Montag sind noch einige Wolken unterwegs, aber ansonsten scheint die Sonne. Spätestens ab Dienstag wird es von Tag zu Tag wärmer, bis zur Hitzewelle.
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2: Im Studio Christina Panzer. Guten Morgen. Morgen spielt die deutsche Nationalmannschaft ihre erste Begegnung bei der Fußball-WM in Amerika. Die Bundesregierung hatte dazu die Vorgaben zum Lärmschutz gelockert, um beispielsweise Public Viewing zu ermöglichen. Die genaue Regelung legt aber jeder Ort selbst fest. In Schweinfurt beispielsweise dürfen alle Spieler, auch die spät nachts, als Public Viewing gezeigt werden. In Würzburg dagegen ist für Spiele, die nach 22.30 Uhr angepfiffen werden, Public Viewing im Freien verboten. Der Besuch eines TikTok-Influencers hat in Würzburg letzte Woche für Chaos gesorgt. Jetzt hat die Polizei eine eigene Ermittlungskommission gegründet.
3: Was als angekündigter Besuch begann, endete in einem Großeinsatz der Polizei. Rund 120 Jugendliche folgten dem TikTok-Influencer Jackie Barsa Anfang Juni durch die Innenstadt. Die Stimmung kippte offenbar schnell. Der 24-Jährige wurde bedrängt und angegriffen. Während er von einer Streife aus der Stadt gebracht wurde, zog die Gruppe weiter. In mehreren Geschäften wurden Waren aus Regalen gerissen, beschädigt oder gestohlen. Die neue Ermittlungskommission wertet nun zahlreiche Videos aus. Shari Golla, Nachrichtenredaktion.
2: Seit Wochen häufen sich die Kupferdiebstähle in Unterfranken. Der Sachschaden liegt bei mehreren hunderttausend Euro. In einem Solarpark in Rimpa im Kreis Würzburg hat die Polizei am Mittwoch drei Männer geschnappt. Sie hatten bereits mehrere Trommeln Solarkabel bereitgelegt, die sie klauen wollen. Mittlerweile sitzen sie in U-Haft. Nun muss geklärt werden, ob sie möglicherweise auch für andere Kupferdiebstähle verantwortlich sind. In den letzten Wochen waren unter anderem Solarparks geplündert und Kupferdächer abmontiert worden. Gesundheitsministerin Warken muss die Pflegekosten senken. Die CDU-Politikerin fordert von den Bundesländern niedrigere Baustandards für Pflegeheime, etwa bei Zimmergröße und Gemeinschaftsräumen. Außerdem sollen Zuschläge für Heimbewohner künftig erst später greifen. Kinderlose sollen zudem leicht höhere Beiträge zur Pflegeversicherung zahlen.
0: Tina, vielen Dank. Mehr aus Mainfranken steht bei uns im Web oder auch in der App. Und wir schauen jetzt auf die Straßen.
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0: Da ist gerade nichts los. Ihr kommt störungsfrei durch. Es wird allerdings geblitzt in Höchberg in der Heidelberger Straße. Da steht ein Blitzanhänger. Der blitzt ja Tag wie Nacht. Und falls ihr mehr Blitze habt und die anderen vorwarnen wollt, ruft uns gerne an 0800 30 80 700.
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0: Guten Morgen, ihr Lieben. Schönen Samstag.

0: Für einen schönen, entspannten Start ins Wochenende Bruce Springsteen hier bei Charivari um gleich 7:45. Und jetzt gucken wir mal, wie unentspannt die nächste Woche wird, weil im Wetter sprechen wir ja seit gestern von einer Hitzewelle. Wie sind denn die Aussichten darauf? Charivari-Meteorologe Kai Zorn.
1: Bis einschließlich Dienstag bleibt es noch bei gedämpfteren Temperaturen. Am Mittwoch ist alles anders. Nach einem sehr frischen Morgen scheint die Sonne und die Temperaturen klettern schon Richtung 30 Grad. Und von Donnerstag voraussichtlich bis zum nächsten Wochenende dominiert dann eine knackige Hitzewelle unser Wetter. Mit jedem Tag Sonnenschein, wenigen Wärme- bzw. Hitzegewittern und Nachmittagswerten im groben Schnitt zwischen 30 und 38 Grad nach den derzeitigen Trends. In der übernächsten Woche wird diese Hitzewelle voraussichtlich genauso schnell verschwinden, wie sie gekommen ist.
0: Okay, die kann dann auch gehen. Wisst ihr was? Das geht immer alles zu schnell, finde ich. Ich weiß, jetzt bin ich schon wieder am Meckern. Diese Woche blödes Wetter, aber nächste Woche Hitzewelle über 30 Grad. Hätte ja auch nicht gleich sein müssen, so 28. Hätten wir uns gewünscht, aber tja, so ist das mit den Wünschen. Also es wird heiß in der nächsten Woche. Genießt nochmal dieses Angenehme.

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17: Ich finde, man hat es gestern sogar im Regen schon gemerkt, dass es langsam wärmer wird. Heute wieder Höchsttemperaturen von bis zu 25 Grad möglich. Aktuell messen wir 17 Grad bei euch in Prosselsheim im Würzburger Landkreis am ehemaligen Rathaus in Würzburg-Heidingsfeld. Sind es ebenfalls 17 Grad. Heute immer noch mal Wolken dabei, spätestens am Nachmittag aber viel Sonnenschein. Morgen am Sonntag noch mal mehr Wolken und vereinzelt ein kurzes

0: kurzer Schauer. Montag auch noch Wolken, ab Dienstag die Wetterbesserung und dann die Hitzewelle.
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2: Ich bin Justin Hamm. Guten Morgen. Mehr Angst und Schrecken auf der Welt, und für uns hat der Iran-Krieg auch direkte Auswirkungen gehabt, zum Beispiel bei den Spritpreisen. Nun haben sich die USA und der Iran offenbar auf ein Abkommen verständigt. Das sagt zumindest Vermittler Pakistan. Laut Washington hat Teheran bei den wichtigsten Punkten eingelenkt. Die Straße von Hormuz soll geöffnet und das iranische Atomprogramm zurückgebaut werden. Der Iran hat dazu aber noch keine Angaben gemacht. Frauen und Kinder besser vor sexueller Gewalt schützen, das war ein zentrales Thema der Justizministerkonferenz in Hamburg. Die Ressortchefs von Bund und Ländern wollen unter anderem längere Verjährungsfristen für schwere Delikte. Soita Sowali berichtet.
3: Konkret soll die Verjährungsfrist für schwere sexuelle Übergriffe von bisher 5 auf 20 Jahre steigen. Außerdem wollen die Justizminister erreichen, dass geplante Sexualstraftaten künftig früher aufliegen, auch dann, wenn sie in Chatgruppen oder auf Online-Plattformen vorbereitet werden. Wer von solchen Plänen erfährt, soll sie künftig melden müssen.
2: Panne bei der Wahl des Ausländer- und Integrationsbeirats in Würzburg. Rund 2000 Menschen, die gar nicht wahlberechtigt waren, haben die Unterlagen erhalten. Von der Stadt heißt es, der Fehler passierte bei einem automatisierten Datenabgleich. Das Wählerverzeichnis wurde bereits berichtigt und die Betroffenen schriftlich informiert. Der Ausländer- und Integrationsbeirat kann Vorschläge, Anfragen und Anträge an den Stadtrat richten. Traumstart für die USA in die Fußball-WM im eigenen Land. Mit 4:1 haben die US-Boys in L.A. gegen Paraguay gewonnen. Fullerene Balogun glänzte mit gleich 2 Toren. Zuvor war auch mit Gastgeber Kanada ins Turnier gestartet, spielte aber nur 1:1 gegen Bosnien-Herzegowina. Heute spielt ab 21 Uhr die Schweiz gegen Katar. Und auf alle Nachteulen wartet ein Highlight: Brasilien gegen Marokko ab Mitternacht.
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4: Mit einer Blutspende lassen sich Leben retten. Daran erinnert das Bayerische Rote Kreuz zum morgigen Weltblutspendetag. Gerade in den Sommermonaten gehen die Spendenzahlen oft zurück, weil viele Menschen im Urlaub sind. Das BRK ruft deshalb dazu auf, Blut oder Plasma zu spenden, um Engpässe zu vermeiden. Beim verunreinigten Trinkwasser in Würzburg gibt es Neuigkeiten. Laut WVV handelt es sich bei dem nachgewiesenen Enterokokken um einen Umweltkeim mit dem Namen Enterococcus moraviensis. Diese Art Bakterium kommt in Pflanzenmaterial oder bei Insekten vor und nicht wie zuvor angenommen im Darm von Menschen oder Tieren. Die Ursache der Verunreinigung ist allerdings weiterhin unklar. Damit bleibt das Abkochgebot weiter in Kraft.
0: Ach, und das ist so nervig für alle Würzburger und Gerbrunner. Ich verstehe das gut. Wir beantworten euch die wichtigsten Fragen dazu auch auf meinscharivari.de. Und da gibt's auch alle weiteren Nachrichten aus Mainfranken.
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0: Damit guten Morgen auf die Straßen, auf die A3 Würzburg Richtung Frankfurt. Vorsicht zwischen Helmstadt und Wertheim-Lenkfurt, ein Pannenfahrzeug auf dem Standstreifen. Ein mobiler Blitzanhänger steht in Höchberg in der Heidelberger Straße. Und falls ihr noch mehr Blitzer entdeckt, ruft gerne jederzeit kostenlos an. 0800 30 80 700.
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0: Guten Morgen zusammen. Schönen Start ins Wochenende.

0: Viertel neun, bitte einmal hinsetzen und anschnallen. Hier kommen ganz viele Tipps für euren Samstag.
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0: Wetter wird ja so langsam, Gott sei Dank, wieder. Heute auf jeden Fall trockener und da könnt ihr viel machen. Wir haben viele Weinfeste, Wein im Freien in Brixenstadt, Divino Deluxe Genuss Festival in Nordheim. Wir haben das Glatzenweinfest in Neuses am Berg. Wir haben Burleins Weintime beim Weingut Burlein in Mainstockheim und in Tüngersheim das Platzweinfest, sogar verbunden mit einer Weinlagenwanderung. Dann könnt ihr auch feiern in Schweinfurt beim Volksfest. Nochmal Achterbahn, Karussell, für jeden Geschmack was dabei. Bis einschließlich morgen geht das Ganze noch. Dann könnt ihr mal nach Schweinfurt fahren. Oder ihr fahrt nach Karlstadt. Da findet gerade das dreitägige schwedische Stadtfest in Franken statt. Aber es ist wirklich alles schwedisch. Schwedenlager, Feldkegelbahn. Es gibt einen Schwedenshoppen. Kastbulla, also Schöttbulla auf Kastaart, Midsommerbier und alles, was halt zu Schweden und Karlstadt dazugehört. Dann haben wir ganz viele Feuerwehren, die Jubiläum feiern, zum Beispiel die Feuerwehr in Müdesheim, die feiert mit Spanferkel, Haxen, Seniorennachmittag, einem Festzug und allem, was dazugehört. Wir sagen auch herzlichen Glückwunsch an die Freiwillige Feuerwehr Reichenberg. Auch die feiern 135 Jahre. Dann haben wir den TSV Rottenbauer, der feiert an diesem Wochenende sein 80-jähriges Bestehen. Und die Wasserwacht in Pfalz-Höchheim wird 60. Die haben da heute einen Familiennachmittag, auch mit Tauchvorführungen in einem Tauchcontainer, wo man mal zugucken kann. Und für alle, die sagen, ich brauche heute Abkühlung, kommt zu Suntec nach Eibelstadt in den Landkreis Würzburg. Da schenken wir, Monique und ich, heute von 14 bis 16 Uhr Eis. Die haben nämlich zwei Tage Tag der offenen Tür mit ganz viel Kinderprogramm, ganz vielen Infos rund um Solarsysteme für Erwachsene. 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
17: Es wird wärmer, fast 20 Grad haben wir jetzt erreicht, 19 genau sind's in Geiselwind im Kitzinger Landkreis, 18 in Würzburg an der Marienkapelle. So 22 bis 25 sind heute möglich, noch nicht eitel Sonnenschein, auch morgen nicht, morgen nochmal mehr Wolken und kurze Schauer. Auch Montag sind nochmal Wolken unterwegs, aber dann ab Dienstag die Wetteränderung, dann ganz viel Sonnenschein, die Temperaturen ab Dienstag deutlich über 20 Grad und dann baut sich ab Mittwoch eine echte Hitzewelle über 30 Grad bei uns auf.
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18: Im Studio Christina Panzer. Guten Morgen. Der Freistaat Bayern schickt seine ersten 5 eigenen Satelliten ins All und Würzburg ist mit dabei. 2 Firmen aus dem Uni-Umfeld sind direkt an den Satelliten beteiligt. Sie sind mit Spezialkameras ausgerüstet und sollen alle 3 Tage Bilder und Daten von Bayern liefern. So sollen beispielsweise Klimaveränderungen für die Land- und Forstwirtschaft mittel- und langfristig

0: sich beobachtet werden. Die Uni Würzburg forscht bereits seit Jahrzehnten an Kleinsatelliten, die nicht größer als eine Milchtüte sind. Erst wenn's fehlt, fällt's auf. Unter diesem Motto läuft morgen der Weltblutspendetag. Dabei möchte das Bayerische Rote Kreuz daran erinnern, dass man mit einer Blutspende Leben retten kann. Gerade in der Sommerzeit gehen die Spendenzahlen oft zurück, weil viele Menschen im Urlaub sind. Das BRK ruft deshalb dazu auf, Blut oder Plasma zu spenden, um Engpässe zu vermeiden. Theologie für eine Welt im Wandel. So heißt der neue englischsprachige Masterstudiengang, den die Universität Würzburg ab dem Wintersemester anbietet. Studierende lernen die katholische Theologie als ein Fach kennen, das sich mit aktuellen gesellschaftlichen Fragen wie zum Beispiel der Klimakrise oder künstlicher Intelligenz beschäftigt und die Zukunft aktiv mitgestalten kann. Absolventen sollen in unterschiedlichen Bereichen Berufe finden, beispielsweise als Ethikbeauftragte in Tech-Konzernen oder Referenten bei Hilfsorganisationen. Mehr Angst und Schrecken auf der Welt. Und für uns hat der Irankrieg auch direkte Auswirkungen gehabt, zum Beispiel bei den Spritpreisen. Nun haben sich die USA und der Iran offenbar auf ein Abkommen verständigt. Das sagt zumindest Vermittler Pakistan. Laut Washington hat Teheran bei den wichtigsten Punkten eingelenkt. Die Straße von Hormuz soll geöffnet und das iranische Atomprogramm zurückgebaut werden. Der Iran hat dazu aber noch keine Angaben gemacht.
1: Tina, vielen Dank. Mehr Nachrichten aus Mainfranken bei uns im Web oder auch in der App.
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1: Guten Morgen auch hinter die Lenkräder an dieser Stelle und Vorsicht auf der A3 Würzburg Richtung Frankfurt zwischen Helmstadt und Wertheim-Lenkfurt ein Pannenfahrzeug auf dem Standstreifen. Geblitzt wird in Höchberg in der Heidelberger Straße mit einem mobilen Blitzanhänger. Falls ihr noch mehr habt, ruft uns gerne an. 0800 30 80 700.
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1: Morgen zusammen, schönen Samstag.

0: Ein 2000er Klassiker hier bei Charivari. Euch einen schönen Samstagmorgen. Es ist gleich 8:45. Und jetzt hätte ich fast gesagt, wir sprechen heute Morgen mit Betroffenen. Ja, wir sprechen heute Morgen mit einer Betroffenen vom Würzburger Abkochverbot. Es gilt ja weiterhin in Würzburg und Gerbrunn muss das Wasser abgekocht werden wegen Darmkeimen im Wasser. Haben jetzt auch ganz genau gefunden, was es ist. Es ist sogar ein sogenannter Umweltkeim, aber Keim ist Keim und trinken solltet ihr es nicht so aus der Leitung. Tina Panzer ist heute Morgen bei uns in den Nachrichten, wohnt in Würzburg. Wie ist denn das Leben mit Abkochgebot an Tag Nummer 3?
1: Also ich würde sagen, einfach nur komisch. Nach wie vor irgendwie am schlimmsten ist es morgens. Du willst die Zähne putzen und ja, du weißt, da war was. Was war da? Ach, die Flasche, ja, die Flasche.
0: Und hast du da schon den Wasserhahn aufgemacht?
1: Wahrscheinlich. Ja. Auch das weißt du im Nachhinein oftmals gar nicht mehr so genau, was du gemacht hast, weil diese Routinen einfach so extrem sind, dass du einfach nur vorwärts lebst. Auch ganz schwierig. Backen. Tollen Kuchen gebacken. Alles super. Kein Wasser aus der Leitung für nichts. Zuckerguss kam drauf.
0: Ja.
1: Da war dann doch.
0: Ach, den hast du mit normalem Wasser gemacht.
1: Genau. Also musstest du den ganzen Rand vom Kuchen abschneiden. Auch nicht so schön, aber spannend irgendwie.
0: Ja, verrückt. Naja, du hast ja so viel, was du machst.

0: wir haben jetzt über das Zähneputzen gesprochen. Hm. Kaffeemaschine befüllen. Das machst du ja normalerweise ganz normal. Wasser an, auf, los geht's.
1: Ja, glücklich die, die schon immer Wasser aus der Flasche nehmen dafür.
0: Ja, wenn sie Wasser kriegen, das ist ja das Nächste. Wobei, ich war heute Morgen schon unterwegs. Es gibt Wasser in Würzburg, ja, in den Supermärkten. Auch heute Morgen. Ich habe eine riesengroße Palette mit Plastikwasserflaschen gesehen.
1: Ich glaube, wir haben einfach Glück. Es geht sowieso auf den Sommer zu und die haben einen guten Vorrat.
0: Ja. Jetzt ist halt die Frage, wie lange dauert das Ganze? Das kann uns immer noch keiner sagen. Die WVV, wie gesagt, hat jetzt genauer bestimmt, was für ein Keim das ist. Aber es hilft nicht. Es muss auch übers Wochenende abgekocht werden. Und wir sagen euch, sobald dieses Abkochgebot für Würzburg und Gerbrunn aufgehoben wird, kleiner Tipp aus meinem Ägyptenurlaub an dich, Tina. Mhm. Wir haben den Wasserhahn immer abgehängt mit so einer Plastiktüte, damit wir auf keinen Fall auf die Idee kommen,
1: okay,
0: auch nur diesen Wasserhahn aufzudrehen.
1: Das ist nicht doof.
0: Probieren Sie das gerne. So. Und mehr Tipps und Fragen zu diesem Abkochverbot, Gebot, gibt's bei uns auf meinscharivari.de.

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19: Genießt nochmal den Sonnenschein ohne zu schwitzen. Das erleben wir heute nochmal. Temperaturen 18 Grad aktuell in Reichenberg im Landkreis Würzburg oder auch in Würzburg am Gut Heuchelhof. Die Höchstwerte liegen bei 22 bis 25 Grad. Und ab Dienstag wird es von Tag zu Tag wärmer bis zur Hitzewelle weit über 30 Grad. Das erwartet uns. Bis dahin morgen nochmal Wolken und einzelne kurze Schauer. Auch Montag noch einige Wolken, aber dann wie gesagt Sonne und immer mehr Hitze.
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21: Es ist 9 Uhr.

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1: Ich bin Justin Hamm. Guten Morgen. Wie lassen sich die Kosten in der Pflege senken? Bundesgesundheitsministerin Warken sieht auch die Bundesländer in der Pflicht. In den Funke-Medien fordert die CDU-Politikerin weniger strenge Bauvorgaben für Pflegeheime. Soita Sovali berichtet.
2: Sie nennt als Beispiel die vorgeschriebene Größe von Zimmern oder Gemeinschaftsräumen. Das treibt aus ihrer Sicht die Kosten unnötig in die Höhe und macht Pflegeplätze teurer. Gleichzeitig verteidigt Warken ihre umstrittenen Sparpläne bei der Pflegeversicherung. Höhere Zuschläge für Heimbewohner sollen künftig später greifen. Damit will die Bundesregierung die Pflegekassen um Milliarden entlasten und weitere Beitragserhöhungen vermeiden.
1: Für die Ukraine und Moldau rückt ein EU-Beitritt näher. Wie EU-Kommissionspräsidentin von der Leyen und Ratspräsident Costa mitteilten, haben alle Mitgliedstaaten zugestimmt, die nötigen Gespräche aufzunehmen. Der erste Verhandlungsblock soll schon am Montag beginnen. Der ukrainische Präsident Zelensky sprach von einer, so wörtlich, bedeutenden politischen und moralischen Unterstützung für seinen Staat und sein Volk. Ab morgen steht rund um Plattling im niederbayerischen Landkreis Deggendorf der Zugverkehr erstmal still. Die Deutsche Bahn beginnt mit der Sanierung der Strecke zwischen Obertraubling und Passau. Bis Mitte Dezember wird die Strecke komplett neu gemacht. Unter anderem sollen auf etwa 120 Kilometern Gleise erneuert und 8 Bahnhöfe barrierefrei gemacht werden. In der Zwischenzeit fahren als Ersatz für den Regionalverkehr täglich rund 90 Busse. Nach Mexiko sind auch die beiden anderen Gastgeber der Fußball-WM ins Turnier gestartet. Die USA haben in Los Angeles die Muskeln spielen lassen. 4:1 hieß es gegen Paraguay. Und zuvor kam Kanada in Toronto zu einem 1:1 gegen Bosnien-Herzegowina. Der Blick zum Basketball noch. München hat das erste Spiel im BBL-Finale gegen Berlin gewonnen mit 102:94. Wer als erster 3 Siege holt, ist Meister.
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3: Seine ersten 5 eigenen Satelliten schickt der Freistaat Bayern in den kommenden Wochen ins Weltall. Und 2 Firmen aus dem Würzburger Uni-Umfeld sind daran direkt beteiligt. Die Kleinsatelliten sind mit Spezialkameras ausgerüstet und sollen alle 3 Tage Bilder und Daten von Bayern liefern. So sollen beispielsweise Klimaveränderungen für die Land- und Forstwirtschaft beobachtet werden können. 2 Kinder sind bei einem Busunfall in Marktheidenfeld verletzt worden. Der Bus war am Donnerstagnachmittag in der Ringstraße unterwegs. Ein 24-jähriger Autofahrer hatte den Bus, der Vorfahrt hatte, übersehen. Beim Zusammenstoß zogen sich die Kinder im Alter von 7 und 11 Jahren leichte Verletzungen zu. Die 8 weiteren Fahrgäste blieben unverletzt. Gegen den Autofahrer laufen jetzt Ermittlungen wegen fahrlässiger Körperverletzung.
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4: Servus auf die Straßen, auf der A3 Obacht bitte, Frankfurt Richtung Würzburg zwischen Weipersbrunn und Rohrbrunn. Gegenstände auf der Fahrbahn, das hat sich in dieser Sekunde erledigt. Vergesst bitte alles, was ich gesagt habe. Gut, dass die Gegenstände so schnell entfernt wurden. Dann schauen wir noch auf die A7, Würzburg Richtung Ulm. Zwischen Rothenburg ob der Tauber und Wörnitz ein Pannenauto auf dem Standstreifen, außerdem hier Personen auf der Fahrbahn. Geblitzt wird in Marktheidenfeld an der Alten Mainbrücke und in Höchberg in der Heidelberger Straße steht immer noch der mobile Blitzanhänger. Falls ihr mehr habt, ruft an 0800 30 80 700.
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4: Einen schönen Samstagmorgen wünsche ich.

0: Ein Gänsehautklassiker damals, Oscar nominiert, leider den Oscar nicht bekommen für Gegen jede Chance. Das ist Phil Collins und Against All Odds hier bei Charivari um 21:45. So, jetzt ist die Fußball-WM so richtig angelaufen. Jetzt in allen drei Staaten, die die WM austragen. Gestern das USA-Spiel ist gewonnen worden. Schaut ihr denn die WM?
1: Natürlich, also schon ausgewählt. Aber im Großen und Ganzen schaue ich gerne Fußball.
2: Das heißt, man sieht dich dann auch um 3 Uhr morgens aufstehen, wenn Anpfiff.
3: Ich weck ihn.
1: Ja, wenn ein tolles Spiel ist, schon, ja.
4: Ich schaue vor allem Fußball, wenn es halt so in der Gruppe ist und gute Stimmung ist, dann schaue ich Deutschland jetzt schon an, aber ansonsten eigentlich nicht.
5: Überhaupt gar nicht.
6: Das war in meiner Kindheit schon ganz schrecklich für mich. Mein Kompromiss ist, ich gucke mit, wenn Deutschland spielt. Aber ansonsten jeden Tag Fußball, das übersteigt meine Grenzen.
0: Naja, muss ja auch nicht. Es kann ja auch jeder Fußball gucken, wie er will. Viele werden morgen Abend gucken und dann wahrscheinlich auch in WM-Stimmung kommen. Ab 19 Uhr das Spiel Deutschland gegen Curaçao. Viel Spaß allen, die Fußball mögen. Und dem Rest, naja, ich bin ja auch nicht der große Fußballfan. Das schaffen wir schon wieder.

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19: Das geht jetzt schon eher in Richtung Sommer. Wenn wir Glück haben, sogar ein Sommertag mit Temperaturen von bis zu 25 Grad. Allerdings ist es windig und es könnten auch nur maximal 22 Grad heute werden. 17 sind es aktuell in Triefenstein im Landkreis Main-Spessart, 19 in Würzburg am Main-Franken-Theater. Morgen kommen dann nochmal mehr Wolken und kurze Schauer mit dazu. Montag auch nochmal viele Wolken unterwegs, aber ab Dienstag wird es von Tag zu Tag wärmer mit viel Sonnenschein. Und ab der Wochenmitte entwickelt sich dann eine echte Hitzewelle in Mainfranken.
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20: Im Studio Christina Panzer. Mit einer Blutspende lassen sich Leben retten. Daran erinnert das Bayerische Rote Kreuz zum morgigen Weltblutspendetag. Gerade in den Sommermonaten gehen die Spendenzahlen oft zurück, weil viele Menschen im Urlaub sind. Das BRK ruft deshalb dazu auf, Blut oder Plasma zu spenden, um Engpässe zu vermeiden. Allein in Bayern werden täglich rund 2000 Blutkonserven benötigt. Sie werden unter anderem für Krebspatienten, Unfallopfer oder bei Operationen gebraucht. Seine ersten 5 eigenen Satelliten schickt der Freistaat Bayern in den kommenden Wochen ins Weltall. Und 2 Firmen aus dem Würzburger Uni-Umfeld sind daran direkt

0: Projekt beteiligt. Die Kleinsatelliten sind mit Spezialkameras ausgerüstet und sollen alle 3 Tage Bilder und Daten von Bayern liefern. So sollen beispielsweise Klimaveränderungen für die Land- und Forstwirtschaft beobachtet werden können. Auch soll das Bildmaterial Prognosen bei drohendem Hochwasser verbessern. Morgen spielt die deutsche Nationalmannschaft ihre erste Begegnung bei der Fußball-WM in Amerika. Die Bundesregierung hatte dazu die Vorgaben zum Lärmschutz gelockert, um beispielsweise Public Viewing zu ermöglichen. Die genaue Regelung legt aber jeder Ort selbst fest. In Schweinfurt beispielsweise dürfen alle Spiele auch spät nachts als Public Viewing gezeigt werden. In Würzburg ist das anders. Werden Spiele nach 22.30 Uhr angepfiffen, ist Public Viewing im Freien verboten. Für die Ukraine und Moldau rückt ein EU-Beitritt näher. Wie EU-Kommissionspräsidentin von der Leyen mitteilte, haben alle Mitgliedstaaten zugestimmt, die nötigen Gespräche aufzunehmen. Der erste Verhandlungsblock soll schon am Montag beginnen. Der ukrainische Präsident Zelensky sprach von einer bedeutenden politischen und moralischen Unterstützung für sein Land.
1: Tina, vielen Dank für den Nachrichtenüberblick. Ihr bekommt den auch immer bei uns im Web oder auch in der App.
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1: Servus auf die Straßen, auf die A7 Ulm Richtung Würzburg zwischen Wörnitz und Rothenburg. Eine ungesicherte Unfallstelle. Die rechte Spur ist hier blockiert und in Margitzhöchheim ist die Ampelanlage von Erlabrunn kommend und auch Richtung Erlabrunn ausgefallen. Geblitzt wird in Marktheidenfeld an der Alten Mainbrücke und in Höchberg in der Heidelberger Straße steht ein mobiler Blitzanhänger. Falls ihr noch mehr entdeckt, meldet's gerne kostenlos 0800 30 80 700.
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1: Guten Morgen, ihr Lieben. Einen schönen Start ins Wochenende. Say-

0: Das sind die großen 80er-Klassiker mit Charivari, eurem Radio von hier. Brian Adams. Einen schönen Samstagmorgen. Morgen, am Sonntag, ist der Tag der Blutspende, der Weltblutspendetag. Und ich weiß nicht, ob ihr zur Blutspende geht oder nicht, aber vielleicht wollt ihr ja nochmal drüber nachdenken, weil die suchen natürlich dringend Blutspender beim BRK zum Beispiel. Der Pressesprecher vom Blutspendedienst, Patrick Nohe.
1: Also ich glaube, mitunter der größte Vorteil an der Blutspende ist, mit dieser einen Spende bis zu 3 Menschen das Leben gerettet zu haben. Das ist ein ganz großartiges Gefühl der Solidarität, was man da erfährt. Zum anderen aber natürlich werden kleine Untersuchungen insofern vorgenommen, als dass der Blutdruck gecheckt wird, die Temperatur wird gecheckt. Sollten da Unregelmäßigkeiten auftreten, wird man natürlich auch informiert werden. Und die Blutspende an sich wird natürlich geprüft. Und wenn da was unregelmäßig auftreten würde, würde man ebenso Bescheid bekommen. Um mal passend zur WM vielleicht eine kleine Fußballmetaphorik zu bemühen: Je größer der Kader, je breiter die Auswechselbank, desto besser können Ausfälle kompensiert werden. Und das ist das große Ziel. Wir müssen einfach den Kreis derer, die spenden und die regelmäßig und routiniert spenden, erweitern und vor allem auch verjüngen.
0: Ja, also wie bei der Fußball-WM, der Blutspendekader muss erweitert werden. Und vielleicht seid ihr auch ihr mit dabei. Morgen, wie gesagt, der Weltblutspendetag. Und vielleicht geht ihr ja mal zu einem der Blutspendeaktionen bei uns in Mainfranken. 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Schönen Samstagmorgen.

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19: Wir stehen kurz vor der 20-Grad-Marke. Heute lässt sich's richtig schön aushalten. Wind und bis zu 25 Grad, das sind die Höchstwerte. Aktuell haben wir 19 in Marktbreit im Kitzinger Landkreis, 19 Grad auch in Würzburg an der Residenz. Heute schön viel Sonnenschein, morgen Wolken und einige Schauer. Montag auch nochmal Wolken, aber ab Dienstag viel Sonnenschein. Und dann auch die erste Hitzewelle oder vielleicht sogar die zweite, aber Temperaturen weit über 30 Grad dann zur Wochenmitte und auch zum nächsten Wochenende.
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20: Ich bin Justin Hamm.
10: Hohe Spritpreise treffen viele Menschen direkt im Alltag.

0: Laut einer YouGov-Umfrage im Auftrag der Teambank lassen deshalb viele Autofahrerinnen und Autofahrer ihr Fahrzeug häufiger stehen. Zoe Tassovali mit den Details.
1: Besonders bei den Jüngeren macht sich das bemerkbar. Mehr als jeder Dritte unter 30 fährt wegen der hohen Spritpreise inzwischen seltener mit dem Auto. Viele sagen außerdem, dass nach Miete, Strom und anderen festen Kosten am Monatsende weniger übrig bleibt als noch vor einem Jahr. Wenn es um politische Entlastungen geht, wünschen sich die meisten niedrigere Steuern. Eine Spritpreisbremse landet auf Platz 2.
0: Gesundheitsministerin Wagen muss die Pflegekosten dringend senken. Nun fordert die CDU-Politikerin von den Bundesländern niedrigere Baustandards für Pflegeheime, etwa bei Zimmergröße und Gemeinschaftsräumen. Außerdem sollen Zuschläge für Heimbewohner künftig erst später greifen. Kinderlose sollen zudem leicht höhere Beiträge zur Pflegeversicherung zahlen. Der große KI-Anbieter Anthropic hat heute seinen wichtigsten Modellen den Stecker gezogen, zumindest für alle Nutzer außerhalb der USA. Die US-Regierung hat das angeordnet und dabei auf die nationale Sicherheit verwiesen. Der Vorwurf, jemand habe eine Methode gefunden, die Sicherheitsbeschränkungen der Software zu umgehen. Anthropic selbst hält das für übertrieben. Der größte Konkurrent, OpenAI, arbeitet mit der US-Regierung zusammen. Traumstart für die USA in die Fußball-WM im eigenen Land. Mit 4:1 haben die US-Boys in L.A. gegen Paraguay gewonnen. Fullerin Balogun glänzte mit gleich 2 Toren. Zuvor war auch Mitgastgeber Kanada ins Turnier gestartet, spielte aber nur 1:1 gegen Bosnien-Herzegowina. Heute spielt ab 21 Uhr die Schweiz gegen Katar. Und auf alle Nachteulen wartet ein Highlight: Brasilien gegen Marokko ab Mitternacht.
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3: Morgen spielt die deutsche Nationalmannschaft ihre erste Begegnung bei der Fußball-WM in Amerika. Um beispielsweise Public Viewing zu ermöglichen, hatte die Bundesregierung dazu die Vorgaben zum Lärmschutz gelockert. Die genaue Regelung legt aber jeder Ort selbst fest. In Schweinfurt beispielsweise dürfen alle Spiele als Public Viewing gezeigt werden. In Würzburg ist das anders. Werden Spiele nach 22.30 Uhr angepfiffen, ist Public Viewing im Freien verboten. Ablenkung am Steuer spielt eine große Rolle bei Verkehrsunfällen. Im vergangenen Jahr sind in Unterfranken mehr als 8.700 Unfälle auf Unachtsamkeit zurückzuführen. Zu einem weiteren dieser Art ist es diese Woche in Iphofen gekommen. Dabei fuhr ein 21-Jähriger vermutlich aufgrund von Unachtsamkeit auf das vorausfahrende Auto einer 61-Jährigen auf. Sie wurde schwer verletzt in ein Krankenhaus gebracht.
4: Tina, vielen Dank. Mehr weitere Nachrichten aus Mainfranken auf mainscharivari.de. Oder auch bei uns in der App, natürlich auch für alle Würzburger und Reichenberger, die weiterhin das Wasser abkochen müssen. Da gibt es viele Fragen von euch. Wir beantworten sie auf unserer Homepage.
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4: Servus jetzt auf die Straßen. Da haben wir eine Meldung für die A3 Würzburg Richtung Frankfurt zwischen Heidingsfeld und Kist. Gegenstände auf der Fahrbahn. Und in Margetshöchheim ist die Ampelanlage Richtung Erlabrunn und von Erlabrunn kommend ausgefallen. Geblitzt wird in Marktheidenfeld an der alten Mainbrücke und in Höchberg in der Heidelberger Straße. Da steht immer noch ein Blitzanhänger. Falls ihr noch mehr habt, gerne anrufen. 0800 30 80 700.
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4: Schönes Wochenende, schönen Samstag.

0: immer wieder großartig, oder? DJ Bobo hier bei Charivari, dazu Sonnenschein in Mainfranken. Nicht schlecht, oder? So, und Sonntagabend, morgen Abend könnt ihr euch entscheiden. Entweder hört ihr euch Fußballhymnen an und schaut das Auftaktspiel der Deutschen bei der Fußball-WM. Oder ihr hört euch das an um 20.15 Uhr. Wenn wieder Tatort kommt. Aber ich habe schon geguckt, Sonntag ein Wiederholungstatort aus Münster. Das heißt, ihr könnt Fußball schauen und warten, bis ein neuer Tatort aus Franken kommt. Wird nämlich gerade gedreht bei uns. Bernd Heisel aus dem Charivari-Team hat alle Infos.
1: Ein dunkler, einsamer See im Wald. Drumherum nur Bäume. Und vielleicht bald ein Mordschauplatz. Am Sindersbachsee bei Langenbrotzelten soll ein neuer Tatort entstehen. Zumindest eine Szene dafür. Der Rest wird im benachbarten Hessen gedreht, denn es handelt sich um eine Folge mit Felix Müro aus Wiesbaden als Ermittler, gespielt von Ulrich Tukur.
2: Ich hol mir noch einen Kaffee und ein Brötchen und dann komm ich, ja?
1: Kaffee? Ob der dann vielleicht auch mal eine Tasse in Gemünden trinken geht? Er wäre wohl nicht der einzige Fernsehermittler. 2016 liefen auch schon die Dreharbeiten für den Franken-Tatort Das Recht, sich zu sorgen in Mainfranken, und zwar unter anderem an der Uni in Würzburg. Der hat damals über 8 Millionen Zuschauer erreicht. Ob das der Sindersbachsee wohl auch schafft?
0: Na klar, wenn man im Landkreis Mainz-Spessart ist. Den Tatort sehen wir dann übrigens nächstes Jahr im Fernsehen. It's a kind of magic.

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13: Wir wissen ja, in Kitzingen ist es meistens am wärmsten. Da messen wir jetzt 21 Grad, 19 noch in Würzburg-Rombühl am Felix-Fechenbach-Haus. Heute viel Wind, aber dafür immerhin wieder Sonnenschein. Und wir werden diesen angenehmen Sonnenschein, der sich nicht so heiß anfühlt, noch vermissen in der nächsten Woche. Ab Dienstag viel Sonnenschein und wärmere Temperaturen bis hin zur Hitzewelle über 30 Grad. Also deutlich über 30 Grad. Bis dahin morgen nochmal Wolken, leichtes Schauerrisiko. Morgen einige Wolken, wie gesagt ab Dienstag dann mehr Sonne.
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13: Servus auf die Straßen. Auf die A3 Würzburg Richtung Nürnberg, zwischen Wiesentheid und Geiselwind ein Pannenbrummi auf dem Standstreifen. Und auf der A3 Würzburg Richtung Frankfurt zwischen Heidingsfeld und Kist Gegenstände auf der Fahrbahn. Geblitzt wird in Marktheidenfeld an der Alten Mainbrücke und in Höchberg in der Heidelberger Straße mit einem Blitzanhänger. Falls ihr noch mehr habt, ruft uns gerne kostenlos an 0800 30 80 700. Ja.

0: Crazy Albums auf dem besten Weg, ein Klassiker zu werden. Ganz neu hier bei Charivari an eurem Samstag. Und wir gucken uns jetzt mal an, was ihr heute so machen könnt.
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0: Nachdem die Sonne jetzt wieder da ist und Temperaturen über 20 Grad, schenken Monique und ich von Charivari euch heute erstmal gratis Eis. 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Da freuen wir uns auf euch. Ansonsten könnt ihr nach Schweinfurt aufs Volksfest. Das läuft nur noch heute und morgen. Karster Midsommer läuft heute und morgen noch. Das ist quasi das schwedische Stadtfest mitten in Franken, also bei uns in Karlstadt. Auch ganz viel Schwedisches. Schwedenshoppen, Midsommerbier, Kastbulla, Feldkegelbahn, Schwedenlager und alles, was zu Schweden dazugehört, halt mitten bei uns in Karlstadt. Dann haben wir ganz viele Feuerwehrfeste. Müdesheim feiert 150 Jahre, Reichenberg feiert 135 Jahre. Der Turnverein TSV Rottenbauer feiert sein 80-jähriges Bestehen an diesem Wochenende. Und die Wasserwacht in Pfalz-Höchheim 60 Jahre. Ab 14 Uhr geht's los mit Freibier.

0: aber es gibt noch so viel mehr.
1: Wir decken eigentlich die ganze Palette ab. Wir haben alles an Wasserrettungsausrüstung quasi da. Wir haben einen Tauchcontainer da. Da kann man auch mal sich die Taucher durch eine große Scheibe anschauen. Wir haben Samstag und Sonntag jeweils eine Übung. Die Fahrzeuge werden ausgestellt. Wir haben viele verschiedene Fahrzeuge da, nicht nur Wasserwacht, sondern auch von anderen Hilfsorganisationen. Wir haben aber natürlich auch viel Programm, was Spiel und Spaß angeht.
0: Also ist richtig viel geboten. Jakob Brunwald von der Wasserwacht, herzlichen Glückwunsch zum 60. Jubiläum. Und natürlich, falls ihr mehr Tipps braucht, holt sie euch gerne bei uns auf der Homepage auf meinscharivari.de. 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
18: Die 20-Grad-Marke ist jetzt auch im Würzburger Landkreis erreicht. In Rottendorf zum Beispiel oder auch in Würzburg am Kickerstadion der Arkon Arena. 25 Grad, das sind heute die Höchstwerte dazu. Ein Wind, mal angenehm, mal unangenehm. In der nächsten Woche werden wir uns den wünschen, denn ab Dienstag purer Sonnenschein und dann eine Hitzewelle in Mainfranken mit Temperaturen über 30 Grad, weit über 30 Grad. Bis dahin morgen eher einige Wolken und auch kurze Schauer. Montag auch nochmal viele Wolken, aber dann Sonne und Hitze.
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20: Ich bin Justin Hamm. Viele Menschen, die ihren Job wechseln wollen, klagen über zu wenige Stellenangebote. Aber in einigen Branchen herrscht weiter riesengroßer Fachkräftemangel. Das Institut der deutschen Wirtschaft hat nun eine Studie vorgestellt. Demnach fehlen bis 2036 über 4 Millionen Arbeitskräfte. Hauptgrund der demografische Wandel, der noch stärker zuschlägt als zuvor erwartet. Zum Beispiel, weil weniger neue Einwanderer nach Deutschland kommen. Mehr als 3 Monate nach Beginn des Iran-Kriegs rückt ein Abkommen zwischen Washington und Teheran in greifbare Nähe. Laut Vermittler Pakistan haben sich Vertreter beider Staaten über die Punkte verständigt. Laut US-Präsident Trump sieht die Vereinbarung eine Öffnung der Straße von Hormuz vor und dass der Iran sein Atomprogramm zurückbaut.

0: Bayern erinnert an diesem Wochenende an seinen Märchenkönig Ludwig II., genau 140 Jahre nach seinem rätselhaften Tod. In München enthüllt Ministerpräsident Söder heute eine neue Ludwig-Skulptur. Am Starnberger See, in dem Ludwig ums Leben kam, gibt es morgen einen Gedenkgottesdienst und es öffnet eine Dauerausstellung. König Ludwig war leidenschaftlicher Schlossbauherr, vor allem der Schlösser Neuschwanstein, Herrenchiemsee und Linderhof. Party in L.A. Mitgastgeber USA ist mit einem torreichen Sieg in die Fußball-WM gestartet. Mit 4:1 gewannen die US-Boys gegen Paraguay. Thomas Bremser war vor Ort.
1: Also die US-Amerikaner waren im Footballstadion von L.A. endlich auch mal vom Soccer begeistert. Das US-Team mit dem frühen 1:0, gerade in der ersten Halbzeit, fulminant und dominant, von Druck keine Spur. Am Ende ein verdienter und ungefährdeter Sieg vor den Augen von Superstars wie Tom Cruise, Brad Pitt und David Beckham.
0: Zuvor startete auch Co-Host Kanada ins Turnier, spielte aber nur 1:1 gegen Bosnien-Herzegowina. Heute findet nach deutscher Zeit nur ein Spiel statt. Um 21 Uhr trifft die Schweiz auf Katar.
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3: Ein Influencer-Besuch mit Folgen. Nachdem rund 120 Jugendliche Anfang Juni in der Würzburger Innenstadt randaliert hatten, ermittelt jetzt eine eigene Polizeikommission. Die Jugendlichen hatten den TikTok-Star Jackie Barsa verfolgt, bedrängt und angegriffen. Gleichzeitig kam es in mehreren Geschäften zu Diebstählen und Verwüstungen. Die neu gegründete Ermittlungskommission wertet nun Videomaterial aus und ermittelt unter anderem wegen Landfriedensbruch. Seit Wochen häufen sich die Kupferdiebstähle in Unterfranken. Der Sachschaden liegt bei mehreren hunderttausend Euro. In einem Solarpark in Rimpa hat die Polizei jetzt drei Männer geschnappt. Sie hatten bereits mehrere Trommeln Solarkabel zum Klauen bereitgelegt. Die Polizei ermittelt nun, ob sie auch für die anderen Kupferdiebstähle verantwortlich sind. In den letzten Wochen waren unter anderem Solarparks geplündert und Kupferdächer abmontiert worden.
4: Und weitere Nachrichten aus Mainfranken bekommt ihr immer bei uns auf mainscharivari.de oder auch in unserer App. Natürlich auch alle Infos zum Abkochgebot für Würzburg und Gerbrunn, das auch heute am Samstag weiterhin gilt.
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4: Servus auf die Straßen, auf die A3 Würzburg Richtung Frankfurt, zwischen Heidingsfeld und Kist Gegenstände auf der Fahrbahn. A3 Würzburg Richtung Nürnberg, zwischen Wiesentheid und Geiselwind, ein Pannenbrummi auf dem Standstreifen. Und Vorsicht, falls die A7 Würzburg-Ulm, Ulm-Würzburg eure Autobahn ist, zwischen Estenfeld und Kreuz Bibelried sind neben der Fahrbahn Rehe gesichtet worden. Nicht, dass die draufspringen und euch in den Weg springen. Bitte Vorsicht in diesem Bereich. Fuß vom Gas in Marktheidenfeld an der Alten Mainbrücke und geblitzt wird mit einem Blitzanhänger in Höchberg in der Heidelberger Straße. Falls ihr mehr habt, klingelt durch 0800 30 80 700.
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4: Einen schönen Samstag wünsche ich.

0: Auch die spielen wir euch, die 90er-Klassiker hier bei Charivari. Es ist gleich 11:45. Ich hoffe, ihr genießt euer Wochenende, euren Samstag, macht was Schönes. Wenn es zu Hause heißt, wir gucken uns heute mal eine Ausstellung an, ist die Reaktion meist... Okay, wir haben da eine Ausstellung gefunden in Dettelbach im Kitzinger Landkreis, im Cook in Dettelbach. Die ist wirklich cool, die heißt Sport, eure Geschichten aus Unterfranken. Und da kann man wirklich Sportgeschichte erleben, zum Beispiel die hier. Mitorganisatorin Daniela Kühnel.
1: Wir haben eine tolle Geschichte aus dem Landkreis Würzburg. Da hat ein Schiedsrichter mal am laufenden Band rote Karten verteilt. Ich glaube, es waren 7 an der Zahl oder gar noch mehr. Und da kann man mal die Hintergründe nachlesen und mal gucken, was da dann die Zuschauer und auch die Mitspieler dazu gesagt haben.
0: Das will ich jetzt aber auch wissen, oder? Also dahingehend für die Geschichten ist die Ausstellung schon mal interessant, aber auch für alle, die, ich sag mal, jetzt nicht nur sportbegeistert, sondern vielleicht auch Sportmuffel sind.
1: Es gibt ein Geräuscherätsel, wo man mal gucken kann, kenne ich denn diese Sportarten? Es gibt eine Riechstation, da kann man mal riechen, wie Anstrengung riecht. Es geht in die Richtung der alten Stinkesocken. Man hat eine Ausredenwand, die kennen wir alle, typische Ausreden, um nicht mit dem Sport anzufangen. Und ich glaube, da kann jeder was finden.
0: Und ich glaube, diese Ausstellung ist alles andere als langweilig und nicht nur für Sportbegeisterte. Sport, eure Geschichte aus Unterfranken heißt eine Ausstellung in Dettelbach im Cook. Montag bis Samstag von 10 bis 17 Uhr könnt ihr euch die anschauen. 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
14: Und nun die Wassertemperaturen für die Urlaubsregionen. Nordsee 23 Grad, Adria 27 Grad, Garten der Familie Meier 28 Grad.
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10: Wir schauen aufs Thermometer. Es geht nach oben, 19 Grad bei euch in Lohr im Landkreis Main-Spessart, 20 Grad in Würzburg an der Alten Mainbrücke. So 22 bis 25 Grad sind heute die Höchstwerte. Dazu Sonnenschein, ein paar harmlose Wolken und ein unangenehmer Wind. Wobei nächste Woche werden wir uns den wünschen. Ab Dienstag viel Sonnenschein und die Temperaturen gehen nach oben. Eine Hitzewelle kommt nach Mainfranken mit Temperaturen weit über 30 Grad. Bis dahin heißt es morgen nochmal durchatmen mit vielen Wolken und schauen. Montag auch, aber wie gesagt, dann der Wetteränderung ab Dienstag.
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10: Servus auf die Straßen. Da gibt's nur noch eine Meldung für die A3 Würzburg Richtung Nürnberg. Zwischen Wiesentheid und Geiselwind ein Pannen-LKW auf dem Standstreifen. Geblitzt wird in Marktheidenfeld an der Alten Mainbrücke und in Höchberg in der Heidelberger Straße steht ein mobiler Blitzanhänger. Falls ihr noch mehr habt, sagt's uns. Wir warnen die anderen vor. 0800 30 80 700.

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1: Das sind die 80er-Klassiker mit John Cougar Mellencamp. Hier ist Charivari, euer Radio von hier. Und für alle, die noch die große Liebe suchen, morgen ist eure Chance darauf. Und zwar die große Liebe zu einem Vierbeiner, zu einem Hund. Morgen findet das dritte sogenannte Barkdate in Würzburg statt, auf den Zellerauer Mainwiesen von 9 bis 11 Uhr. Anne Jacobs, wie können wir uns das vorstellen?
2: Ihr habt innerhalb des Barkdates an dem Tag Zeit, bis zu 30 Hunde kennenzulernen. Das Ganze könnt ihr euch vorstellen wie ein Speed-Dating-Format. Ihr lernt dort die Tierschutzhunde in einer ganz entspannten Umgebung kennen, könnt mit ihnen in den ersten Kontakt gehen, euch mit der Pflegestelle oder dem Tierheim austauschen, erfahrt so ein bisschen mehr darüber, wer der Hund eigentlich ist. Und wenn der Funke übergesprungen ist, dann wird es Zeit für das zweite und dritte Date, wo ihr vielleicht nochmal auf eine gemeinsame Laufrunde oder ein weiteres Kennenlernen verabredet.
1: Ich sag's doch, das ist die Möglichkeit, die große Liebe zu finden morgen, und zwar zu einem Vierbeiner aus dem Tierheim bzw. aus den verschiedenen Tierheimen bei uns in Mainfranken. Das Barkdate, wo Hunde vorgestellt werden und Herrchen und Frauchen sich dann für immer verlieben können. Wenn es denn so ist. Guckt euch das Ganze gerne an. Morgen wieder kostenlos von 9 bis 11 Uhr auf den Zellerauer Mainwiesen in Würzburg. Einen schönen Samstag jetzt erstmal mit Charivari, eurem Radio von hier und dem nächsten Klassiker unserer Zeit. Jetzt geht's in die 90er. Hier sind OMD.

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15: Den Sonnenschein haben wir heute hoch Falk zu verdanken, den Wind allerdings auch. Aber wir werden ihn noch herbeisehen in der nächsten Woche. Ab Mittwoch kommt eine Hitzewelle mit Temperaturen über 30 Grad nach Mainfranken. Bis dahin heute erstmal 22 bis 25, maximal 21 messen wir aktuell bei euch in Eisingen im Würzburger Landkreis, genauso wie in Würzburg an der Dürbachtalhalle. Morgen und die kommenden Tage gut 20 Grad, morgen nochmal viele Wolken, leichte Schauerrisiko, Montag auch noch dicke Wolken, aber ab Dienstag dann Sonne und ab Mittwoch die Wärme oder Hitze.
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16: Ich bin Justin Hamm. In 10 Jahren fehlen in Deutschland über 4 Millionen Arbeitskräfte. Das hat eine neue Studie des Arbeitgebernahen Instituts der deutschen Wirtschaft ergeben. Vor 2 Jahren lag die Schätzung noch weit darunter. Warum, David Riemer?
17: Hintergrund sind neue Zahlen zur Entwicklung der Bevölkerung in Deutschland. Als Gründe werden neben einer deutlich geringeren Zuwanderung auch ein abnehmendes Interesse an Deutschland wegen der anhaltenden Schwäche der Wirtschaft und wachsende Arbeitsmarktprobleme genannt. Bis 2036 werden laut Bericht lediglich 9,8 Millionen Menschen das erwerbsfähige Alter erreichen.
16: Mehr Anreize für die private Pflegevorsorge. Dafür wirbt Gesundheitsministerin Wagen. Den Funke-Zeitungen sagte sie, die private Versicherung müsse attraktiver werden. Die CDU-Politikerin plädiert dafür, dass gezahlte Beiträge als Vorsorgeaufwand von der Steuer abgesetzt werden können. Im Rahmen der Pflegereform plant Wagen unter anderem niedrigere Baustandards für Pflegeheime und höhere Beiträge für Kinderlose. Panne bei der Wahl des Ausländer- und Integrationsbeirats in Würzburg. Rund 2000 Menschen, die gar nicht wahlberechtigt waren, haben die Unterlagen erhalten. Von der Stadt heißt es, der Fehler passierte bei einem automatisierten Datenabgleich. Das Wählerverzeichnis wurde bereits berichtigt und die Betroffenen schriftlich informiert. Der Ausländer- und Integrationsbeirat kann Vorschläge, Anfragen und Anträge an den Stadtrat richten. Und der Blick zur WM in Nordamerika. Da hat Mitgastgeber USA am Morgen unserer Zeit sein Auftaktspiel gewonnen mit 4:1 gegen Paraguay. Beim Spiel Südkorea gegen Tschechien einen Tag zuvor in Mexiko waren viele freie Plätze im Stadion aufgefallen. Die FIFA hat sich nun erklärt, einige Ticketinhaber hätten in den Gängen gestanden, statt auf ihrem Platz zu sitzen. Das Stadion sei fast ausverkauft gewesen. Das Ticketmanagement der FIFA sorgt seit Monaten für viel Aufregung.
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18: Mit einer Blutspende lassen sich Leben retten. Daran erinnert das Bayerische Rote Kreuz zum morgigen Weltblutspendetag. Gerade in den Sommermonaten gehen die Spendenzahlen oft zurück, weil viele

0: Menschen im Urlaub sind. Das BRK ruft deshalb dazu auf, Blut oder Plasma zu spenden, um Engpässe zu vermeiden. Beim verunreinigten Trinkwasser in Würzburg gibt es Neuigkeiten. Laut WVV handelt es sich bei dem nachgewiesenen Enterokokken um einen Umweltkeim mit dem Namen Enterococcus moraviensis. Diese Art Bakterium kommt in Pflanzenmaterial oder bei Insekten vor und nicht, wie zuvor angenommen, im Darm von Menschen oder Tieren. Die Ursache der Verunreinigung ist allerdings weiterhin unklar. Damit bleibt das Abkochgebot weiter in Kraft.
1: Und es nervt. Ganz ehrlich, kann ich jeden verstehen, der jetzt abkochen muss. Mehr Nachrichten aus Mainfranken bei uns im Web oder auch in der App. Und jetzt das Update für die Straßen.
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1: Wir starten auf der A3 Würzburg Richtung Nürnberg zwischen Wiesentheid und Geiselwind. Ein Pannenbrummi auf dem Standstreifen und äußerste Vorsicht, bitte. Och, auf der A7 Ulm-Würzburg, Würzburg-Ulm zwischen Rothenburg ob der Tauber und Wörnitz eine Entenfamilie auf der Autobahn. Oh, nicht, dass denen da was passiert. Also bitte, wie gesagt, Vorsicht, A7 Würzburg-Ulm, Ulm-Würzburg zwischen Rothenburg ob der Tauber und Wörnitz, Entenfamilie auf der Fahrbahn. Weiterhin der Blitzanhänger in Höchberg in der Heidelberger Straße. Falls ihr weitere Blitzer habt, ruft uns an 0800 30 80 700.
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1: Schönen Samstagmittag.

0: 90er Klassiker hier bei Charivari. Hier ist euer Radio von hier und ich habe sie schon gesehen, die Fähnchen an den Autos. Heute wieder ein Auto, also so langsam kommt auch Deutschland in WM-Stimmung. Also hoffe ich doch zumindest, weil so ein bisschen WM-Stimmung, glaube ich, tut uns allen gut. Und ihr wisst, ich bin kein Fußballfan und kann auch aufgrund meiner frühen Aufstehenszeiten nicht wirklich gut Spiele gucken. Ja, aber bisschen mitfiebern können wir schon. Morgen dann das Auftaktspiel Deutschland-Curaçao. Da habe ich mich schon festgelegt, habe gesagt, 4:0 gewinnen die Deutschen, auch wenn die Curaçaoner, wenn ich die super sympathisch finde, weil das ist das kleinste Land, was überhaupt teilnimmt und dass die überhaupt da bei der Fußball-WM mitspielen, finde ich toll. Für den Urlaub würde ich auf jeden Fall mal hinfliegen. Jetzt ist die Frage an euch, wie weit kommt denn unser deutsches Team bei dieser Weltmeisterschaft?
1: Ich hoffe natürlich, dass sie es weit schaffen dieses Jahr. Ich würde mal sagen, Finale wäre schon drin, hoffentlich.
2: Also ich glaube nicht, dass die Deutschen sehr weit kommen. Das hat sich einfach geändert.
1: Wäre schon cool, wenn sie so ins Viertelfinale wenigstens kommen.
3: Das hängt von vielen Faktoren ab. Das kann man schlecht sagen. Viertelfinale würde ich sagen.
4: Bis ins Finale. Und es gewinnen sie.
5: Ich sag Achtelfinale. Ich sehe da nicht so viel Potenzial dieses Jahr.
6: Ich könnte mir vorstellen, dass es im Viertelfinale gegen Frankreich dann doch Ende ist.
0: Ja, und so hat halt jeder seine Einschätzung. Könnt ihr mal sagen, was ihr so schätzt, wie weit die Deutschen kommen und wie das Auftaktspiel morgen Abend ausgeht. 19 Uhr geht's los. Deutschland gegen Curaçao bei der Fußball-WM. Ergebnisse für alle, die auch früh ins Bett gehen müssen. Sonntagabend gibt's natürlich Montag früh wieder. 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Und jetzt der nächste 80er-Klassiker.

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9: Na, das fühlt sich doch schon mehr wärmer an und mehr nach Sommer, oder? 24 Grad jetzt auf dem Thermometer bei euch im Landkreis Kitzingen, in Iphofen zum Beispiel, 22 Grad in Würzburg am Kongresszentrum. Die Temperaturen maximal 25 Grad, durch den Wind fühlt es sich ein bisschen kühler an, aber wie gesagt, es ist schon mal Sommerluft. Und jetzt müssen wir noch 2 Tage durchhalten. Morgen am Sonntag einige Wolken, auch immer wieder mal Regen zwischendrin. Auch der Montag noch bewölkt, aber ab Dienstag dann mehr Sonnenschein und am Mittwoch so viel, dass wir ab der Wochenmitte eine Hitzewelle erwarten bei uns in Mainfranken mit Temperaturen weit über 30 Grad. Wenn ihr mich fragt, hätte das auch nicht gleich wieder sein müssen, aber mich fragt ja keiner.
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10: Im Studio Christina Panzer. Seine ersten 5 eigenen Satelliten schickt der Freistaat Bayern in den kommenden Wochen ins Weltall. Und 2 Firmen aus dem Würzburger Uni-Umfeld sind daran direkt beteiligt. Die Kleinsatelliten sind mit Spezialkameras ausgerüstet und sollen alle 3 Tage Bilder und Daten von Bayern liefern. So sollen beispielsweise Klimaveränderungen für die Land- und Forstwirtschaft beobachtet werden können. Auch soll das Bildmaterial Prognosen bei drohendem Hochwasser verbessern. Mit einer Blutspende lassen sich Leben retten. Daran erinnert das Bayerische Rote Kreuz zum morgigen Weltblutspendetag. Gerade in den Sommermonaten gehen die Spendenzahlen oft zurück, weil viele Menschen im Urlaub sind. Das BRK ruft deshalb dazu auf, Blut oder Plasma zu spenden, um Engpässe zu vermeiden. Allein in Bayern werden täglich rund 2000 Blutkonserven benötigt. Sie werden unter anderem für Krebspatienten, Unfallopfer oder bei Operationen gebraucht. Morgen spielt die deutsche Nationalmannschaft ihre erste Begegnung bei der Fußball-WM in Amerika. Die Bundesregierung hatte dazu die Vorgaben zum Lärmschutz gelockert, um beispielsweise Public Viewing zu ermöglichen. Die genaue Regelung legt aber jeder Ort selbst fest. In Schweinfurt beispielsweise dürfen alle Spiele, auch die spät nachts, als Public Viewing gezeigt werden. In Würzburg ist das anders. Werden Spiele nach 22.30 Uhr angepfiffen, ist Public Viewing im Freien verboten. Viele Menschen, die ihren Job wechseln wollen, klagen über zu wenige Stellenangebote. Aber in einigen Branchen herrscht weiter riesengroßer Fachkräftemangel. Das Institut der deutschen Wirtschaft hat nun eine Studie vorgestellt. Demnach fehlen bis 2036 über 4 Millionen Arbeitskräfte. Hauptgrund? Der demografische Wandel, der noch stärker zuschlägt als zuvor erwartet, zum Beispiel weil weniger neue Einwanderer nach Deutschland kommen.
9: Tina, vielen Dank für die Nachrichten. Ihr könnt die auch immer nachlesen bei uns auf meincharivari.de oder auch bei uns in der App.
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9: Erstmal mit einer guten Nachricht. Die Entenfamilie ist unfallfrei über die A7 gekommen. Da gibt es hier eine Warnung. Schauen wir uns die A3 an. Würzburg Richtung Nürnberg. Einmal zwischen Wiesentheid und Geiselwind. Ein Pannen-LKW auf dem Standstreifen. Und dann ab Pommersfelden eine ungesicherte Unfallstelle. Zum Glück aber auch auf dem Standstreifen. Geblitzt wird mit einem Blitzanhänger in Höchberg in der Heidelberger Straße. Und falls ihr noch mehr habt, ruft gerne an. 0800 30 80 700. Da könnt ihr mich eigentlich nachts im Schlaf wecken. Kann ich die auswendig? 0800 30 80 700.

0: auch auf dem Weg zum Klassiker Michael Schulte hier bei Charivari um gleich 12:45.
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0: Wie gut, dass das Wetter wieder besser ist, oder? Also heute könnt ihr richtig schöne, viele Sachen draußen machen. Gibt ja auch ganz viele Feste, Weinfeste. Wein im Freien in Brixenstadt. Das Devino Deluxe Genuss Festival in Nordheim. Das Glatzenweinfest in Neuses am Berg. Burleins Wine Time in Mainstockheim oder auch in Tüngersheim. Das Platzweinfest mit Weinlagenwanderung. Oder Volksfest geht natürlich auch, das läuft noch in Schweinfurt bis morgen. Oder ihr geht nach Karlstadt, falls ihr Schweden-Fans seid. Das ist quasi jetzt 3 Tage schwedisches Stadtfest in Karlstadt, der Karsta Midsommar. Mit Kastbulla, also Schöttbulla auf Karsta-Art, Schweden-Shoppen, Midsommerbier, Schwedenlager, Feldkegelbahn. Ich finde, das klingt gut. Da könnt ihr mal vorbeigehen. Ansonsten feiern Feuerwehren wieder an diesem Wochenende. Herzlichen Glückwunsch an die Feuerwehr Müdesheim zu 150 Jahren oder auch an die Freiwillige Feuerwehr Reichenberg. Die feiern 135 Jahre. Dann haben wir noch ein Jubiläum bei den Sportvereinen. TSV Rottenbauer, der feiert sein 80-jähriges Bestehen. Und die Wasserwacht in Pfalz-Höchheim wird 60 Jahre ab 14 Uhr mit Freibier. Das finde ich eine wichtige Information. Und ansonsten natürlich auch an beiden Tagen Familiennachmittag mit Tauchvorführungen in einem Tauchcontainer. Das ist quasi so ein Container, wo vorne eine Glasscheibe drin ist. Da kann man dann auch mal der Wasserwacht beim Tauchen zuschauen. Und ganz wichtig, gleich ab 14 Uhr in Eibelstadt bei Suntec Energiesysteme. 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Aber natürlich das Wichtigste, jetzt bei Sommersonne und Sonnenschein, gratis Eis, solange der Vorrat reicht, von 14 bis 16 Uhr. Da sehen wir uns. Freue ich mich auf euch. Jetzt der nächste schön entspannte Klassiker aus den 80ern. Passt auch zu Sonnenschein. Wir sind Cool and the Gang.

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5: Temperaturen sind also wirklich erste Sahne, kann man nicht anders sagen. Ne? Ist genau richtig, also zumindest für meine Befindlichkeiten in Albertshofen bei euch im Landkreis Kitzingen. 24 Grad in Würzburg am Kulturspeicher, da sind es 22 Grad. Ja, Wolken und vor allen Dingen Sonne, die wechseln sich immer mal ab. Und die Höchstwerte erreichen heute noch 25 Grad, das haben wir ja schon bald. Und wenn ihr unterwegs seid, haltet eure Röcke fest, denn es weht ein ordentliches Windchen, mitunter auch mit starken Böen. Wenn ihr auch auf dem Fahrrad dann unterwegs seid, da merkt ihr es, da habe ich es heute Morgen auch gemerkt. In der Nacht sinken dann die Temperaturen auf 13 bis 10 Grad und der Charivari-Wettertrend. Morgen ziehen dann von der Rhön her Wolken durch mit einem leichten Schauerrisiko. Am Montag sind noch ein paar Wolken unterwegs, aber sonst scheint in der neuen Woche häufig die Sonne.
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6: Ich bin Justin Hamm. Führende CDU-Politiker haben ihre Partei vor wichtigen Wahlen erneut vor einer Zusammenarbeit mit der AfD gewarnt. Der CDU-Arbeitnehmerflügelchef Radke sagte, seine Partei sei kaputt, sobald Christdemokraten der AfD die Hand reichten. Hintergrund: in Sachsen-Anhalt und Mecklenburg-Vorpommern wird im September gewählt. Die AfD liegt in beiden Ländern in Umfragen vorne. Sie peilt in beiden Ländern den Sprung in die Regierung an. Hohe Spritpreise treffen viele Menschen direkt im Alltag. Laut einer YouGov-Umfrage im Auftrag der Teambank lassen deshalb viele Autofahrerinnen und Autofahrer ihr Fahrzeug häufiger stehen. Zoe Tassovali mit den Details.
7: Besonders bei den Jüngeren macht sich das bemerkbar. Mehr als jeder Dritte unter 30 fährt wegen der hohen Spritpreise inzwischen seltener mit dem Auto. Viele sagen außerdem, dass nach Miete, Strom und anderen festen Kosten am Monatsende weniger übrig bleibt als noch vor einem Jahr. Wenn es um politische Entlastungen geht, wünschen sich die meisten niedrigere Steuern. Eine Spritpreisbremse landet auf Platz 2.
6: Eine defekte Deckenlampe hat seinen Großeinsatz im Bayreuther Klinikum ausgelöst. Weil es verschmort gerochen hatte, rückten am Morgen rund 130 Einsatzkräfte der Feuerwehr aus. Mit Wärmebildkameras und Gasmessgeräten wurde nach der Ursache gesucht. Da weder Feuer noch Rauch gefunden wurden, wurde das Gebäude nicht evakuiert. Schließlich konnte mit der Deckenlampe der Übeltäter gefunden werden. Sie wurde abmontiert. Und wir schauen zur Fußball-WM in Nordamerika. Für die deutsche Mannschaft bricht in Winston-Salem gerade der Tag vor dem Auftaktspiel an. Morgen geht's in Houston gegen Curaçao. Heute steht das Abschlusstraining im WM-Camp in Winston-Salem auf dem Programm. Dann geht am Abend der Flieger nach Texas.
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5: Schauen wir mal nach. Am Samstagmittag A7 Ulm Richtung Würzburg zwischen Marktbreit und Kitzingen ist der Standstreifen blockiert. Da habt ihr auch die Gefahr durch eine defekte Gasleitung, also vorsichtig in dem Bereich A3. Würzburg Richtung Nürnberg zwischen Wiesentheid und Geiselwind, Gefahr durch einen defekten LKW, dass der Standstreifen blockiert. A3 Frankfurt Richtung Würzburg am Dreieck Würzburg-West, Überleitung zu A81 Richtung Heilbronn steht ein Pannenauto, da ist der Standstreifen blockiert.

0: Einen Blitzer haben wir auch noch. Und zwar in Höchberg in der Heidelberger Straße steht der Blitzanhänger. Und wenn ihr noch was seht, Störungen, Unfälle, Staus, Blitzer, alles her damit. Das könnt ihr kostenfrei melden unter der 0830 80 700 oder ihr schickt eine WhatsApp ins Studio, das geht auch. Die Nummer findet ihr auf meinscharivari.de. Kommt gut an! 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
0: Schönen Nachmittag.

0: In Würzburg, ja, man muss, ihr müsst das Wasser abkochen. Also was heißt ihr müsst natürlich gar nichts. Ne? Ihr könnt das Wasser abkochen, wenn euch eure Gesundheit liebt und teuer ist. Ihr könnt Flaschenwasser aus dem Supermarkt kaufen, denn das ist momentan in Würzburg und Gerbrunn der Fall. Grund ist der Nachweis von sogenannten Enterokokken. Einen kurzen Überblick, was genau so ein Nachweis eigentlich bedeutet und was Enterokokken eigentlich sind und warum sie vielleicht auch immer noch nicht vorbei sind, hat Katrin Hafinger aus dem Charivari-Team für uns.
1: Enterokokken sind Darmbakterien, die besonders für Risikogruppen wie beispielsweise Säuglinge oder immungeschwächte Menschen gefährlich werden können, da sie Infektionen auslösen können. Deshalb liegt der Grenzwert für Trinkwasser bei 0 koloniebildenden Einheiten pro Milliliter. Das heißt, auf Deutsch übersetzt, es dürfen keinerlei Enterokokken enthalten sein. In Würzburg liegt dieser Wert aktuell bei 3. Ins Trinkwasser gelangen die Bakterien durch beispielsweise technische Störungen bei der Abwasserreinigung oder Reparaturen von Anschlüssen. Die Ursache zu finden, ist also nicht so leicht und braucht auch seine Zeit. Vor allem bei einer Netzlänge von über 500 Kilometern, wie es in Würzburg der Fall ist. Das Trinkwasser unterliegt in Deutschland strengen Verordnungen und wird regelmäßig getestet. Als Sicherheitsvorkehrungen kommt es immer mal wieder zu solchen Abkochgeboten, zum Beispiel vor kurzem erst in Rimpa oder im Winter für einen längeren Zeitraum in einem Ortsteil in Lengfurt.
0: Ja, aktuell arbeitet die WVV daran, die Ursache zu finden und das Gebiet einzugrenzen. Und sobald es natürlich neue Infos gibt, ob ihr das noch tun müsst, das erfahrt ihr bei uns hier im Programm bei Charivari, eurem Radio von hier am Samstagnachmittag. Und da hoffen wir mal, dass das schnell wieder Geschichte ist. Hier ist das Electric Light Orchestra.

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3: Ja, da wechseln sich Sonne und Wolken immer mal wieder ab. Die Höchstwerte erreichen heute 25 Grad. Die haben wir noch nicht ganz erreicht bei euch in Giebelstadt im Landkreis Würzburg. Da müssen wir 23 Grad in Würzburg an der Neubaukirche. Da sind es 24 Grad. Dazu gibt es ein ordentliches Windchen mit oft stürmischen Böen. Müsst ihr mal alles schön festhalten zwischendurch. Ja, und der Charivari-Wettertrend. Morgen ziehen dann Wolken durch mit einem leichten Schauerrisiko. Am Montag sind da auch noch ein paar Wolken unterwegs. Aber es scheint in der neuen Woche dann ganz häufig auch die Sonne.
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3: Da haben wir eine Meldung von der A7 Ulm Richtung Würzburg. Zwischen Marktbreite und Kitzing ist der Standstreifen blockiert. Gefahr durch da eine defekte Gasleitung. A3 Würzburg Richtung Nürnberg. Zwischen Wiesentheid und Geiselwind. Gefahr durch einen defekten LKW. Da ist der Standstreifen blockiert. A3 Frankfurt Richtung Würzburg beim Dreieck Würzburg West. Überleitung zu A81 Richtung Heilbronn steht ein Pannenauto. Da ist der Standstreifen blockiert. Und einen Blitzer haben wir in Höchberg. In der Heidelberger Straße, da steht der Blitzanhänger. Wenn ihr noch was habt, dann ruft gerne einmal durch, kostenfrei für euch 0800 30 80 700. Gute Fahrt!

0: Das ist doch mal so ein richtiger Premium-Sommerklassiker. Always the Sun, The Stranglers hier bei Charivari, eurem Radio von hier. Und manchmal, da braucht es ja gar nicht so viel für so einen richtig schönen Vormittag. Da braucht es vielleicht einen guten Kaffee oder einen schönen Tee, nette Menschen, vielleicht auch noch eine kreative Idee. Und genau das steckt hinter dem neuen Konzept und der Veranstaltungsreihe Meet and Make Friday im Kreativquartier Volkach im Landkreis Kitzingen. Christa Hünding vom Kreativquartier.
1: Die Idee hinter der Eventreihe Meet and Make kommt tatsächlich von unserem Kernkonzept, dass wir ein Coworking- und Meeting-Space sind und da einfach ein Ort der Begegnung, sowohl für Leute, die arbeiten wollen, als auch für Teams. Und das wollen wir jetzt im Sommer einfach jedem zugänglich machen und so ein bisschen den Vibe und Spirit der Begegnung auch für die Öffentlichkeit anbieten.
0: Ja, und gestern beim ersten Treffen, da wurde gemeinsam geklönt, ein Käffchen getrunken und natürlich kreativ gearbeitet, aber eben nicht nur das.
1: Die Eventreihe Meet and Make ist so konzipiert, dass jeder kommen kann und natürlich auch gerne alleine, aber natürlich auch mit dem Ziel, mal wieder alte Bekanntschaften vielleicht mitzunehmen, die Tochter, den Papa, wen auch immer man schon lange nicht mehr gesehen hat und einfach eine coole gemeinsame Zeit auch vielleicht mit ein bisschen Kreativaktivitäten zu verbringen.
0: Ja, und wenn ihr diesmal nicht dabei sein konntet, dann bietet sich bald schon die nächste Gelegenheit, denn am kommenden Freitag, den 19. Juni, da geht die Reihe in die nächste Runde. Bis Anfang August sind dann insgesamt noch 5 Termine geplant. Und dabei sind auch immer wieder Gäste dabei, die euch kreative Handwerkstechniken vorstellen und natürlich euch auch da dann zum Mitmachen einladen. Ja, und ich lade euch jetzt auch ein zum Mitmachen, genauer gesagt zum Mitschmettern vielleicht oder vielleicht ein kleines Tänzchen. Könnt ihr auch machen. Hier bei Charivari gibt es jetzt den Klassiker von Whitney Houston. Schönen Nachmittag.

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2: Also wenn ich hier so aus dem Fenster schaue, da schüttelt es den Baum ganz schön. Es ist ein ordentliches Windchen draußen, aber trotzdem schönes Wetter, kann man nicht anders sagen. Schön warm ist es, trotz Wind. Burgsinn bei euch im Landkreis Main-Spessart, 21 Grad in Würzburg am Alten Kran. Da sind es 23 Grad. Höchstwerte können heute noch auf 25 Grad klettern. Und wie gesagt, dazu weht ein ordentliches Windchen. In der Nacht sinken die Temperaturen auf 13 bis 10 Grad in der Charivari-Wettertrend. Morgen ziehen noch ein paar Wolken durch mit einem leichten Schauerrisiko, vielleicht beim einen oder anderen. Am Montag sind dann noch ein paar Wolken unterwegs, aber es scheint in der neuen Woche häufig die Sonne.
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3: Ich bin Gregor Jussi Moser. In 10 Jahren fehlen in Deutschland über 4 Millionen Arbeitskräfte. Das hat eine neue Studie des Arbeitgebernahen Instituts der deutschen Wirtschaft ergeben. Vor 2 Jahren lag die Schätzung noch weit darunter. Warum, David Riemer?
4: Hintergrund sind neue Zahlen zur Entwicklung der Bevölkerung in Deutschland. Als Gründe werden neben einer deutlich geringeren Zuwanderung auch ein abnehmendes Interesse an Deutschland wegen der anhaltenden Schwäche der Wirtschaft und wachsender Arbeitsmarktprobleme genannt. Bis 2036 werden laut Bericht lediglich 9,8 Millionen Menschen das erwerbsfähige Alter erreichen.
3: Mehr Anreize für die private Pflegevorsorge. Dafür wirbt Gesundheitsministerin Waken. Den Funke-Zeitungen sagte sie, die private Versicherung müsse attraktiver werden. Die CDU-Politikerin plädiert dafür, dass gezahlte Beiträge als Vorsorgeaufwand von der Steuer abgesetzt werden können. Ab morgen steht rund um Plattling im niederbayerischen Landkreis Deggendorf der Zugverkehr erstmal still. Die Deutsche Bahn beginnt mit der Sanierung der Strecke zwischen Obertraubling und Passau. Bis Mitte Dezember wird die Strecke komplett neu gemacht. Unter anderem sollen auf etwa 120 Kilometern Gleise erneuert und 8 Bahnhöfe barrierefrei gemacht werden. In der Zwischenzeit fahren als Ersatz für den Regionalverkehr täglich rund 90 Busse auf mehreren Linien. Bei der Fußball-WM in Nordamerika geht's heute Abend für unsere Nachbarn aus der Schweiz los. Um 21 Uhr treffen die Eidgenossen in Santa Clara auf Katar. Wer lange wach bleibt, wird belohnt, denn um 0 Uhr unserer Zeit beginnt das Topspiel zwischen Brasilien und Marokko. Es folgen dann die Partien Haiti gegen Schottland und Australien gegen die Türkei.
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2: Mit einer Meldung von der A3 Würzburg Richtung Nürnberg zwischen Wiesentheid und Geislig-Wind. Gefahr durch einen defekten LKW, da ist der Stadtstreifen blockiert. Und einen Blitzer haben wir in Höchberg. In der Heidelberger Straße steht der Blitzanhänger. Wenn ihr noch was habt, ruft gerne mal durch. Kostenfrei 0800 30 80 700. Und allen, die gerade unterwegs sind, eine gute und sichere Fahrt.
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2: Schönen Nachmittag. We're

0: Fall Monique und André von Guten Morgen Mainfranken verschenken an diesem Nachmittag Eis und das Ganze in Eibelstadt bei der Firma Santec Energiesystem. Hallo ihr beiden.
1: Ja, liebe Inge, wir sind gerade schon fleißig am Probieren. Besser gesagt, ich habe noch den Mund frei, während André schon den Mund voll Eis hat. Welches probierst du gerade?
2: Also ich habe, Entschuldigung, Peanut Butter Cookie Dough, also mit Plätzchenteig und Erdnussbutter. Es gibt ganz außergewöhnliche Sorten von Casa. Favoriten bei mir sind außerdem Zitrone, Basilikum.
1: Werde ich auch gleich noch probieren, ja.
2: Himbeerminze. Und was ich auch cool finde, ist hier Schoko mit gesalzenen Karamell und Brownie.
1: Oh, auch selbst wenn wir uns jetzt durch all diese Sorten hier durchfuttern werden bei Santec, es ist genügend für alle da. Kommt gerne vorbei. Am Tag der offenen Tür heute sind wir bis 16 Uhr da und verschenken Eis. Aber ansonsten ist es auch ein guter Ausflugstipp für das Wochenende, hier beim Tag der offenen Tür entweder heute oder morgen vorbeizukommen.
2: Weil es gibt viele für Erwachsene, also für alle, die sich über Solarsysteme informieren wollen. Und natürlich richtig viel für Kinder. Ich sage nur, man kann hier einen E-Kart-Führerschein machen oder auch mal mit der größten Carrera-Bahn Bayerns spielen. Ist das nicht ein Traum?
1: Absolut. Auf Schatzsuche gehen können die Kinder übrigens auch noch. Und die Küche kann auch zu Hause kalt bleiben, weil es wird keiner verdursten oder verhungern, der hierher kommt. Weil es gibt natürlich nicht nur Eis, sondern es gibt auch alles für Vegetarier, Veganer, aber natürlich auch für die Fleischfreunde, Bratwurst.
2: Und jetzt schon mal ein Eis weniger lecker essen.
0: Ja, dann lasst es euch mal schmecken. Aber immer schön auch noch eins abgeben. Und zwar an euch, die ihr da vielleicht heute noch die Firma Santec Energiesystem in Eibelstadt besucht. Meine Kollegen Monique Marten und André Kessler waren das. Und die waren und sind gerade vor Ort und verteilen noch bis 16 Uhr leckeres Eis an euch, solange natürlich der Vorrat reicht. Wenn ihr also noch spontan Lust auf eine kleine Abkühlung habt und natürlich auch noch auf Wissenswertes und noch einen Spaß, nichts wie ihn also. Und falls ihr heute keine Zeit habt, ja, der Tag der offenen Tür, der geht morgen nochmal weiter, dann von 11 bis 17 Uhr, dann zwar ohne Eis, aber alles andere rund ums Familienprogramm und die Einblicke in die Welt der Solarenergie, die könnt ihr dann auch noch morgen erleben. Das geht da auch. Hier ist Vanessa Williams bei Charivari. Schönen Nachmittag.

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4: Ja, und da messen wir bei euch in Wilhelmsheim im Landkreis Kitzingen 23 Grad. In Würzburg am Vierröhrenbrunnen, da sind es 24 Grad. Schön Sonne satt heute, aber auch ein ordentliches Windchen ist dabei. Höchstwerte können heute noch bis 25 Grad raufgehen. In der Nacht ist es dann unterschiedlich, aber meist nur locker bewölkt. Temperaturen sinken da auf 13 bis 10 Grad. 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

0: Wettertrend verspricht uns eigentlich eine schöne Woche. Es ziehen ein paar Wolken durch morgen noch mit einem leichten Schauerrisiko. Am Montag sind dann aber nur einige Wolken unterwegs und in der neuen Woche, da scheint ganz häufig die Sonne. Temperaturen gehen ein bisschen zurück, aber 20 Grad ist doch auch eine feine Sache.
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0: Da haben wir momentan keine Störungsmeldungen im Sendegebiet. Einen Blitzer haben wir in Höchberg in der Heidelberger Straße. Da steht der Blitzanhänger. Und wenn ihr noch was habt, ruft gerne einmal durch. Kostenfrei 0800 30 80 700 oder schickt eine WhatsApp ins Studio. Die Nummer gibt's auf meinscharivari.de. Gute Fahrt euch!

0: Das ist neu bei eurem Radio Charivari, euer Radio von hier, Kamerad, ist das Hug Yourself. Das ist doch schön, oder? Sich selbst umarmen. Ja, Weinprinzessinnen oder Weinköniginnen, das kennen wir hier in Franken natürlich. Aber wenn es dann so um die Spitzenposition im Weinbau geht, ja, da waren bislang meistens dann doch eher die Männer am Ruder. Aber das ist jetzt anders, denn nach 17 Jahren hat Arthur Steinmann die Führung des Fränkischen Weinbauverbands abgegeben. Seine Nachfolgerin ist Barbara Becker. Die CSU-Landtagsabgeordnete aus Wiesenbronn im Landkreis Kitzingen ist damit nicht nur die neue Präsidentin des Fränkischen Weinbauverbands, sondern die erste Frau überhaupt an der Spitze eines Weinbauverbands in Deutschland. Ja, und das fühlt sich ganz schön gut an.
1: Es ist eine unendliche Ehre. Ich habe einen Leitspruch, der heißt, du darfst immer die Erste sein, aber sorg dafür, dass du nicht die Einzige bleibst.
0: Bester Leitspruch aller Zeiten. Für Barbara Becker schließt sich damit übrigens auch ein ganz persönlicher Kreis, denn bevor sie in die Politik ging, da war sie in ihrer Heimat Wiesenbronn schon Weinprinzessin. Ja, also die Liebe zum Frankenwein, die begleitet sie also schon ganz schön lange. Und sie hat natürlich auch schon ganz klare Vorstellungen davon, wo sie jetzt in ihrem neuen Amt so ihren Schwerpunkt setzen und legen möchte.
1: Wir Franken sind bekannt dafür, dass wir super Arbeit leisten, super Qualität bringen und dann mal gucken, ob es einer merkt. Und es ist zwar nett, aber es ist nicht schlau, es ist kein Kommunikationskonzept. Und ich glaube, wir müssen eine Geschichte davon erzählen, wofür Franken steht, für welches Lebensgefühl. Und das ist mein ganzer Ehrgeiz.
0: Barbara Becker vom Weinbergsrand auf die große Bühne des Frankenweins. Ja, Barbara Becker will die Zukunft des Frankenweins aktiv mitgestalten und vielleicht auch neu gestalten und schreibt dabei noch ein Stückchen fränkische Weingeschichte. Das ist doch schön, oder? So gefällt mir persönlich das ganz gut. Genauso auch wie ein Klassiker aus den 80er Jahren. Hier ist Al Corley bei Charivari. Schönen Nachmittag.

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25: Und das ist kurz zusammengefasst, eigentlich und nicht eigentlich. Streichen wir mal das Wort eigentlich. Es ist

0: ansonsten richtig gutes Wetter. Es gibt viel Sonne, es gibt ein paar Wölkchen, 25 Grad können wir heute noch kriegen und es ist auch sehr windig, also falls einem in der Sonne so richtig heiß wird, dann lasst euch mal vom Wind ordentlich durchpusten. Aktuell bei euch in Estenfeld im Landkreis Würzburg, da messen wir 24 Grad. In Würzburg am Stift Haug, da sind schon 25 Grad, da haben wir es schon erreicht. Ja, und der Charivari-Wettertrend, morgen ziehen noch ein paar Wolken durch mit einem leichten Schauerrisiko. Ab Montag sind da noch einige Wolken unterwegs, aber ansonsten scheint in der kommenden Woche häufig die Sonne, Temperatur nicht mehr ganz so hoch wie jetzt, aber so bei gut 20 Tagen, Grad, das ist doch wunderbar.
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2: Ich bin Gregor Jussi Moser. Eine private Pflegeversicherung abzuschließen soll attraktiver werden. Deshalb will Gesundheitsministerin Waken, dass gezahlte Beiträge als Vorsorgeaufwand von der Steuer abgesetzt werden können, wie sie den Funke Medien gesagt hat. Sogenannte sonstige Vorsorgeaufwendungen, wie eben etwa eine private Pflegeversicherung, können oft faktisch nicht abgesetzt werden, weil die Beiträge zur gesetzlichen Pflege- und Krankenversicherung meist den Höchstbetrag schon übersteigen. Rund 3 Monate vor wichtigen Landtagswahlen in Ostdeutschland warnen führende CDU-Politiker vor einer Zusammenarbeit mit der AfD. Mehr von David Riemer.
3: Auch der Hamburger CDU-Vorsitzende Thering warnt vor jeder Form der Zusammenarbeit. Sollte es nach den Wahlen im September dazu kommen, erwartet er massive Verwerfungen in der Partei. Das wäre der Anfang vom Ende, so Thering wörtlich. In Sachsen-Anhalt und Mecklenburg-Vorpommern liegt die AfD in Umfragen allerdings klar vorn. NRW-Innenminister Reul bezeichnete die AfD als, Zitat, größte Gefahr für unsere Demokratie.
2: Bayern erinnert an diesem Wochenende an seinen Märchenkönig Ludwig II., genau 140 Jahre nach seinem rätselhaften Tod. In München hat Ministerpräsident Söder heute eine neue Ludwig-Skulptur enthüllt. Am Starnberger See, in dem Ludwig ums Leben kam, gibt es morgen einen Gedenkgottesdienst und es öffnet eine Dauerausstellung. 5-mal hat Brasilien die Fußball-WM bisher gewonnen. Bald greift auch der Rekordweltmeister ins Geschehen ein. Um Mitternacht trifft Brasilien auf Marokko. Schon um 21 Uhr spielt unser Nachbar Schweiz gegen Katar. Deutschland startet dann morgen um 19 Uhr ins Turnier gegen WM-Neuling Curaçao.
0: Und weitere Nachrichten aus der Region, die könnt ihr nachlesen im Netz unter meincharivari.de.
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0: Es ist Samstagnachmittag und es ist nichts los. Das ist doch auch schön, oder? Also ihr habt freie Fahrt durch das Sendegebiet. Einen Blitzer haben wir und zwar in Höchberg in der Heidelberger Straße. Da steht der Blitzanhänger. Und wenn ihr sonst noch was habt, dann ruft gerne einmal durch. 0800 30 80 700 ist die Nummer hier direkt ins Studio. Sie ist für euch kostenfrei.
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0: Hallo zusammen.

0: Thank you.
1: Ach, man muss doch den letzten Ton da wirklich abwarten. Eric Clapton war das bei einem MTV Unplugged-Konzert aus dem Jahr 1992. So lang ist es schon her. Ach, so ein richtiger Klassiker unserer kompletten Weltliteratur, wie man so sagen könnte. Oder vielmehr Musikliteratur. Oder großartig.
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1: Ja, was großartig ist, ist das, was ihr heute vielleicht erleben könnt, vielleicht auch gemeinsam. Zum Beispiel könntet ihr auf das Verliebt Kunstfestival gehen an der Würzburger Umweltstation. Das ist gestartet. 2 Tage lang gibt es da Musik, einen Designmarkt und kostenlose Kreativshops. Und natürlich gibt es jede Menge Feste, die zurzeit laufen. Zum Beispiel das Schützenfest in Karbach mit den Albachtalern. Ein Freund von mir, der geht da immer sofort hin, wenn die Albachtaler spielen. Scheint eine Mods-Stimmung da immer zu sein. Könnt ihr mal ausprobieren. In Prixenstadt läuft das Weinfest Wein im Freien und auch in Tüngersheim gibt es ein Platzweinfest. In Nordheim das Divino Deluxe Genussfestival. In Neuses am Berg das Glatzenweinfest. Ja, und dann ansonsten gibt es natürlich noch den Karster Mittsommer in Karlstadt. In der Stadtmitte wird nämlich schwedisches Stadtfest gefeiert und das zwar in Franken, aber großartig. Über die gesamte Innenstadt verteilt gibt es da kreative Angebote, Live-Musik, Schwedenlager, Feldkegelbahn, Lichtpunktschießen und natürlich auch ein Schweden-Shoppen, ist ja klar. Da könnt ihr mal vorbeischauen und euch das angucken.

Und dann gibt es viele Feuerwehren, die Jubiläen haben in dieser Zeit. Das ist ganz großartig. Ohne euch würden die gar nicht bestehen. Zum Beispiel 150 Jahre gibt es die Feuerwehr in Müdesheim. 4 Tage lang wird da gefeiert, fest

An diesem Wochenende der Tag oder vielmehr die zwei Tage der offenen Tür statt, heute und morgen. Und wenn ihr jetzt da noch hingeht oder sowieso dahin gehen wollt, noch bis 16 Uhr, ist Monique und André von Guten Morgen Mainfranken von unserem Charivari-Team da und ihr kriegt ein kostenloses Eis, vorausgesetzt andere Schleckermäuler sind euch nicht schon zuvor gekommen und haben die beiden geplündert. 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Und ansonsten, falls euch das alles zu schnell gegangen sind, macht gar nichts. Ihr könnt nochmal auf die Website schauen, auf meincharivari.de. Da findet ihr alle Programmhinweise und noch viel mehr Infos, die ihr so alle benötigt. Und jetzt kommt ebenfalls ein Klassiker unserer Zeit. Hier ist ABBA mit Mamma Mia.

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10: Mit den aktuellen Temperaturen bei euch in Ochsenfurt im Landkreis Würzburg. Da haben wir 25 Grad. Genauso viel sind es auch, wenn ihr mit dem Zug ankommen würdet in Würzburg am Hauptbahnhof. Auch da hat es 25 Grad. Dazu gibt es ein ordentliches Windchen mit starken bis stürmischen Böen. In der Nacht ist es dann unterschiedlich, aber meist locker bewölkt. Nur Temperaturen sinken auf 13 bis 10 Grad. Ja, und nächste Woche, da erwartet uns dann vor allen Dingen viel Sonne. Am Montag gehen die Temperaturen.

0: mal noch ein bisschen zurück, aber ab Dienstag, da wird es dann von Tag zu Tag wärmer und es baut sich die nächste Hitzewelle auf.
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0: Das Gute zuerst, wir haben keine Störungsmeldungen, aber einen Blitzer haben wir in Höchberg, Heidelberger Straße steht der Blitzanhänger der Polizei. Wenn ihr noch was habt, ruft gerne einmal durch, kostenfrei 0800 30 80 700 oder schickt eine WhatsApp ins Studio. Die Nummer findet ihr auf meinscharivari.de. Gute Fahrt euch!

0: F.R. David. Das waren die Anfänge in meine Musikgeschichte der Popkultur sozusagen. Ein Klassiker aus dem Jahr 1982 und ich liebe ihn immer noch heiß und innig. Ich hoffe, ihr auch. Ja, Leiche, Kommissare, Spurensuche und am Ende rätselt ihr oder andere Millionen von Menschen vor dem Fernseher mit. Der Tatort, der gehört nämlich seit Jahrzehnten fest zum Sonntagabend dazu. Mehr als 1300 Folgen sind inzwischen gelaufen und auch Franken hat seit 2015 seinen eigenen Tatort. Ah, und jetzt wird die Region erneut zur Filmkulisse, wo genau gedreht wird, wer gesucht wird und warum sich die Produktion für Mainfranken entschieden hat, das weiß Bernd Heisel aus unserem Charivari-Team.
1: Ein dunkler, einsamer See im Wald. Drumherum nur Bäume. Und vielleicht bald ein Mordschauplatz. Am Sindersbachsee bei Langenbrotzelten soll ein neuer Tatort entstehen. Zumindest eine Szene dafür. Der Rest wird im benachbarten Hessen gedreht, denn es handelt sich um eine Folge mit Felix Müro aus Wiesbaden als Ermittler. Gespielt von Ulrich Tukur.
2: Ich hol mir noch einen Kaffee und ein Brötchen und dann komm ich, ja?
1: Ob der dann vielleicht auch mal eine Tasse in Gemünden trinken geht? Er wäre wohl nicht der einzige Fernsehermittler. 2016 liefen auch schon die Dreharbeiten für den Franken-Tatort Das Recht, sich zu sorgen in Mainfranken. Und zwar unter anderem an der Uni in Würzburg. Der hat damals über 8 Millionen Zuschauer erreicht. Ob das der Sindersbachsee wohl auch schafft?
0: Ja, da werden wir mal schauen, wie das dann sich so verhält. Vielen Dank, Bernd. Der Tatort, der soll jedenfalls nächstes Jahr ins Fernsehen kommen. Und dann gucken wir alle zu. Hier ist Rick Springfield. Schönen Nachmittag.

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17: Schön ist es da. Viel Sonne hat es. Es hat auch ein paar Wolken vereinzelt.

0: Aua, naja, aber die sind eher sekundär. Aktuelle Temperaturen bei euch in Sulzfeld im Landkreis Kitzingen 26 Grad, in Würzburg am Neumünster, da sind es ebenfalls 26 Grad und wie gesagt, zwischendurch gibt es einen ganz schönen, ordentlichen Wind aus Westen. Charivari-Wettertrend, morgen wechseln sich sonnige Phasen und auch dichtere Wolken ab und dann am Montag und am Dienstag, da scheint dann neben lockeren Wolken immer wieder die Sonne, Temperaturen steigen dann am Dienstag an und ab Mittwoch, da setzt sich dann sonniges und zunehmend heißes Hochsommerwetter durch.
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2: Ich bin Gregor Jussi Moser. Geht jetzt alles ganz schnell in der Suche nach Frieden zwischen den USA und dem Iran? Vermittler Pakistan meldet, mit dem Abschluss eines Abkommens sei voraussichtlich in den nächsten 24 Stunden zu rechnen. Zuvor hatten auch der Iran und die USA davon gesprochen, dass eine Einigung zum Greifen nahe sei. Laut Trump ist unter anderem die Öffnung der Straße von Hormuz geplant. Hohe Spritpreise treffen viele Menschen direkt im Alltag. Laut einer YouGov-Umfrage im Auftrag der Teambank lassen deshalb viele Autofahrerinnen und Fahrer ihr Fahrzeug häufiger stehen. Zoe Tassovali mit den Details.
3: Besonders bei den Jüngeren macht sich das bemerkbar. Mehr als jeder Dritte unter 30 fährt wegen der hohen Spritpreise inzwischen seltener mit dem Auto. Viele sagen außerdem, dass nach Miete, Strom und anderen festen Kosten am Monatsende weniger übrig bleibt als noch vor einem Jahr. Wenn es um politische Entlastungen geht, wünschen sich die meisten niedrigere Steuern. Eine Spritpreisbremse landet auf Platz 2.
2: Ab morgen steht rund um Plattling im niederbayerischen Landkreis Deggendorf der Zugverkehr erstmal still. Die Deutsche Bahn beginnt mit der Sanierung der Strecke zwischen Obertraubling und Passau. Bis Mitte Dezember wird die Strecke komplett neu gemacht. Unter anderem sollen auf etwa 120 Kilometern Gleise erneuert und 8 Bahnhöfe barrierefrei gemacht werden. In der Zwischenzeit fahren als Ersatz für den Regionalverkehr täglich rund 90 Busse auf mehreren Linien. Bei der Fußball-WM in Nordamerika geht's heute Abend für unsere Nachbarn aus der Schweiz los. Um 21 Uhr treffen die Eidgenossen in Santa Clara auf Katar. Wer lange wach bleibt, wird belohnt, denn um 0 Uhr unserer Zeit beginnt das Topspiel zwischen Brasilien und Marokko. Es folgen dann die Partien Haiti gegen Schottland und Australien gegen die Türkei.
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0: Die gute Nachricht, es sind keine Störungsmeldungen gerade in unserem Sendegebiet zu vermelden. Einen Blitzer haben wir und zwar in Höchberg in der Heidelberger Straße. Da steht der Blitzanhänger. Wenn ihr noch was habt, ruft gerne einmal durch, kostenfrei 0800 30 80 700 oder schickt eine WhatsApp ins Studio. Die Nummer findet ihr dazu auf meincharivari.de. Gute Fahrt!
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0: So ist es und ich freue mich auf euch.

Da fängt einem doch ganz automatisch die Hüfte an zu zucken, oder? Bei Enrique Iglesias. Da möchte man doch so ein bisschen mittanzen. Und das hört ihr hier auf Charivari, eurem Radio von hier am Samstagnachmittag. Ja, und manchmal, da beginnt vielleicht

etwas ganz Besonderes mit nur einem einzigen Blick. Und manchmal hat dieser Blick vier Pfoten, eine kalte Schnauze und einen wedelnden Schwanz. Tja, was könnte damit gemeint sein? Auf den Mainwiesen in der Würzburger Zellerau, da könnt ihr es morgen genauso erleben. Vielleicht habt ihr so eine Begegnung.

0: der Suche nach einem neuen Zuhause sind. Und die Idee dahinter ist, Menschen und Hunde sollen sich mal so ganz entspannt kennenlernen können, ohne Druck, aber mit viel Zeit zum Beobachten, zum Schwanzwedeln, zum Fragen klären, vielleicht aber auch natürlich zum Verlieben. Mitorganisatorin Anne Jacobs erklärt, wie das Ganze funktioniert.
1: Ihr habt innerhalb des Bark Days an dem Tag Zeit, bis zu 30 Hunde kennenzulernen. Das Ganze könnt ihr euch vorstellen wie ein Speed-Dating-Format. Ihr lernt dort die Tierschutzhunde in einer ganz entspannten Umgebung kennen, könnt mit ihnen in den ersten Kontakt gehen, euch mit der Pflegestelle oder dem Tierheim austauschen, erfahrt so ein bisschen mehr darüber, wer der Hund eigentlich ist. Und wenn der Funke übergesprungen ist, dann wird es Zeit für das zweite und dritte Date, wo ihr vielleicht nochmal auf eine gemeinsame Laufrunde oder ein weiteres Kennenlernen verabredet.
0: Ja, und vielleicht ist das da dann die große Liebe auf den ersten Blick. Bella, Schwanzwedler, was auch immer. Das Bark-Date, das wird von ehrenamtlichen Teams organisiert und ist Teil auch eines Konzepts, das inzwischen in Deutschland, Österreich und der Schweiz erfolgreich läuft. Und ja, wie gesagt, wer weiß, vielleicht wird aus einem Sonntagsspaziergang am Main morgen früh schon der Beginn einer Freundschaft fürs Leben oder sogar einer Liebe. Könnte ja sein. Mehr Infos findet ihr dazu auch auf unserer Website bei Darüber spricht mein Franken.

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13: Ja, der Nachmittag, der bleibt sonnig und natürlich auch windig. Der begleitet uns, der Wind, heute durch den ganzen Tag. Aktuelle Temperaturen bei euch in Helmstadt im Landkreis Würzburg 24 Grad. In Würzburg am Juliusspital, da sind es 25 Grad. Morgen wechseln sich die sonnigen Phasen und vorübergehend dichtere Wolken ab. Höchstwerte erreichen da im Westwind, der da so bläst, bis 22 Grad. Montag und Dienstag scheinen dann auch immer wieder die Sonne neben lockeren Wolken. Temperaturen steigen dann am Dienstag an. Und dann gibt es zunehmend heißes Hochsommerwetter, was sich dann da durchsetzt. Also, wenn euch der Wind hier heute so durch die Haare nochmal fährt, na, vielleicht genießt das noch.
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13: Da haben wir keine Störungsmeldungen im Sendegebiet. Wir haben Blitzer in Höchberg in der Heidelberger Straße. Da steht der Blitzanhänger. Und wenn ihr noch was sonst seht an Störungsmeldungen habt oder... Staus oder Blitzer, meine Güte, manchmal fallen einem die Worte ja gar nicht mehr ein. Dann ruft gerne an, kostenfrei 0800 30 80 700 oder schickt eine WhatsApp ins Studio. Die Nummer findet ihr auf meinscharivari.de. Gute Fahrt euch!

0: Ray Gavi und das ist neu bei Charivari am Samstagnachmittag. Hallo alle zusammen. Ja, und ich weiß nicht, wie es euch geht, aber für mich sind ja so Waschbären Premium-Tiere. Ich muss es ja sagen. Das sind ja so die Einbrecher der Tierwelt. Wenn ich die anschaue, dann habe ich sofort gute Laune. Die tragen doch so eine Maske, schleichen nachts rum, sehen so ein bisschen aus, finde ich, wie die Panzerknacker, oder? Und sie haben erstaunlich geschickte Hände, was daran liegt, dass sie sozusagen auch einen Daumen haben. Ja, im Internet, da sind sie Kult in meinem Herzen sowieso. Aber in Unterfranken, da werden sie zunehmend zum Problem. Wie die Situation aktuell aussieht, das hat sich Johannes Käppner aus dem Charivari-Team mal angeguckt.
1: Eigentlich sehen sie ja total niedlich aus mit ihrem grauen Fell und schwarz-weiß geringeltem Schwanz. Waschbären können aber ganz schöne Probleme machen. Als invasive Art gefährden sie nämlich die Tiere und Pflanzen, die hier heimisch sind, weil sie auf ihrem Speiseplan stehen. Und auch für uns Menschen können Waschbären ungemütlich werden. Wenn die kleinen Räuber sich einen Unterschlupf oder was zu fressen suchen, können schnell mal Schäden an Häusern, im Garten oder an den Mülltonnen entstehen. Diese Probleme sind in den letzten Jahren immer akuter geworden. Waschbären breiten sich nämlich immer weiter aus. Unterfranken ist dabei durch die Nähe zu Hessen ein richtiger Hotspot. Dabei belegen auch die Abschusszahlen der unterfränkischen Jäger, dass sie immer weiter auf dem Vormarsch sind. In den letzten Jahren sind die nämlich richtiggehend explodiert. Um die Jahrtausendwende waren es in Unterfranken gerade mal 109 erlegte Waschbären. Vor 2 Jahren waren es dann schon knapp über 6.700. Es ist also nicht so unwahrscheinlich, dass euch auch in nächster Zeit irgendwann mal ein Waschbär über den Weg läuft.
0: Also Augen auf, die Wahrscheinlichkeit, einem Waschbären in Unterfranken zu begegnen, die ist deutlich größer geworden als noch vor ein paar Jahren. Und auch wenn sie aussehen wie die heimlichen Stars jeder Tierdoku, Hausbesitzer, Gärtner und viele heimische Tierarten, sehen diese maskierten Einbrecher inzwischen eher doch dann so mit gemischten Gefühlen. Hier ist ein Klassiker jetzt für euch an diesem Samstagnachmittag aus den 80er Jahren. Hier ist Erasure.

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21: Sonnig ist es da, windig ist es da und zwar ganz schön windig. Hier beutelt's ganz schön den Baum vor dem Sendefunkhaus in der Semmelstraße. Da haben wir übrigens gerade 25 Grad bei euch in Triefenstein im Landkreis Main-Spessart. Da sind es ebenfalls 25 Grad. Morgen wechseln sich dann auch die sonnigen Phasen ab und natürlich vorübergehend dichtere Wolken. Die bleiben nicht aus. Morgen Höchstwerte erreichen da im Wind, mit dem Wind, um den Wind herum zwischen 19 und 22. Grad. Am Montag und am Dienstag gibt es dann auch immer wieder Sonne neben lockeren Wolken. Die Temperaturen, die steigen dann so langsam an. Ab Mittwoch setzt sich dann zunehmend so ein richtig heißes Hochsommerwetter durch.
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23: Ich bin Gregor Jussi Moser. Nach langem Hin und Her scheint ein Abkommen zwischen den USA und dem Iran in greifbarer Nähe. Mit einer Einigung sei voraussichtlich in den nächsten 24 Stunden zu rechnen.

0: rechnen, heißt es von Vermittler Pakistan. David Rima berichtet.
1: Im Gespräch ist im Moment zunächst ein Rahmenabkommen zur Beendigung des Kriegs zwischen dem Iran und den USA. Dieses könnte Ausgangspunkt für vertiefte Verhandlungen innerhalb eines Zeitrahmens von 60 Tagen sein. Laut Trump sieht die Vereinbarung eine Öffnung der für den weltweiten Handel mit Öl, Gas und Dünger wichtigen Straße von Hormuz vor.
0: Eine private Pflegeversicherung abzuschließen soll attraktiver werden. Deshalb will Gesundheitsministerin Wagen, dass gezahlte Beiträge als Vorsorgeaufwand von der Steuer abgesetzt werden können, wie sie den Funke-Medien gesagt hat. Sogenannte sonstige Vorsorgeaufwendungen, wie eben etwa eine private Pflegeversicherung, können oft faktisch nicht abgesetzt werden, weil die Beiträge zur gesetzlichen Pflege- und Krankenversicherung meist den Höchstbetrag schon übersteigen. Die Zahl der Straftaten gegen obdachlose Menschen ist letztes Jahr stark gestiegen. Laut Bundesinnenministerium um fast 17% im Vergleich zu 2024. Insgesamt gab es letztes Jahr über 2500 Straftaten gegen Obdachlose. Am häufigsten wurden Menschen in Berlin angegriffen, gefolgt von Bayern und Nordrhein-Westfalen. Und wir schauen zur Fußball-WM in Nordamerika. Für die deutsche Mannschaft hat in Winston-Salem mittlerweile der Tag vor dem Auftaktspiel begonnen. Morgen geht's in Houston gegen Curaçao um 19 Uhr unserer Zeit. Heute steht das Abschlusstraining im WM-Camp in Winston-Salem auf dem Programm. Dann geht am Abend der Flieger nach Texas.
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2: Da haben wir momentan keine Störungsmeldungen. Einen Blitzer haben wir in Höchberg in der Heidelberger Straße. Da steht der Blitzanhänger. Wenn ihr sonst noch was habt, dann ruft gerne einmal durch. Kostenfrei 0800 30 80 700 oder ihr schickt eine WhatsApp ins Studio. Die Nummer gibt's auf meinscharivari.de. Gute Fahrt.
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2: Schönen Samstag.

0: Mein erstes Konzert war das Simply Red aus dem Jahr 1991. Und das hört ihr hier bei Charivari, eurem Radio, von hier am Samstagnachmittag. Ja, und der eine, der freut sich vielleicht momentan in seinem Garten über die ersten Tomaten, der andere über blühende Rosen und manche züchten sogar fleischfressende Pflanzen. Und die Gartenfreunde unter uns, die wissen, tja, im eigenen Garten, da gibt's immer was zu entdecken. Und genau deshalb ist der Tag der offenen Gartentür jedes Jahr so beliebt. In meinen Spessart ist es wieder soweit. Zahlreiche Gartenbesitzer öffnen morgen ihre grünen Oasen für Besucher. Da gibt es jede Menge Ideen, Inspiration und natürlich auch die Gelegenheit, mit anderen Gartenfans ins Gespräch zu kommen. Maximilian Markert vom Landratsamt Main-Spessart organisiert die Aktion und freut sich einfach über dieses große Interesse.
1: Das geht schon in die Hunderte, wenn nicht sogar, dass einmal 1000 Leute an einem Tag durch den Garten laufen. Wir haben die ganze Bandbreite, alle Altersklassen, wir haben viel Familien auch, die sich dann halt auch gerade Anregungen holen für ihren eigenen Garten, die vielleicht frisch gebaut haben, die nehmen da was mit. Das hat sich die letzten Jahre ein bisschen gewandelt. Ich sag mal, die ganze Bandbreite der Gesellschaft ist da abgedeckt eigentlich.
0: Ja, ob naturnaher Garten oder liebevoll gestaltetes Blumenparadies oder so ganz besondere Pflanzenraritäten, die Bandbreite ist groß. Ein Garten, ja, und noch ein anderer, der sticht in diesem Jahr ganz besonders hervor.
1: Oase der Ruhe in Duttenbrunn, also das ist auch ein Garten, die machen das erste Mal mit, das ist die Familie Hafner. Die haben eigentlich so einen Wellnessgarten, also auch ganz interessant. Ne? Die haben sich selber eine Sauna in den Garten gebaut, die haben ein Bambusbett. Die Hausbesitzerin hat dann auch gesagt, sie schläft dann im Sommer sogar draußen, wenn es zu heiß ist. Ganz unterschiedliche Aspekte, die da die einzelnen Gartenbesitzer in ihrem Garten verwirklichen.
0: Ja, das ist doch toll, oder? Und ganz anders ist eine andere Familie im Landkreis Main-Spessart drauf. Da, die leben ein bisschen gefährlich, würde ich mal so sagen.
1: Früher haben sie Wellensittiche gezüchtet und da waren quasi Teile dieser Glashäuser eh schon da. Und dann hat er eben ein neues Hobby gesucht. Dann ist er auf eine Messe gegangen, hat diese fleischfressenden Pflanzen gesehen und war da so fasziniert davon. Ich glaube, seit 20 Jahren in dem Dreh macht er das. Und ich bin dann im April das erste Mal in den Garten gekommen. Da haben dann verschiedene Kannenpflanzen, Kopralilien, geblüht im Gewächshaus. Das hat mich so beeindruckt. Er bestäubt die dann auch selber und züchtet weiter. Die waren dann schon auch über einen halben Meter groß.
0: Und ich hoffe, sie fressen euch nicht auf, wenn ihr morgen zum Gartentürchen bei dem ein oder anderen hineinschaut, eben zum Tag der offenen Gartentür im Landkreis Main-Spessart. Da könnt ihr euch Anregungen holen für eure eigene Oase da.

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15: 25 Grad hat es da bei euch in Volkach im Landkreis Kitzingen, 25 Grad in Würzburg am Dom. Es bleibt sonnig und natürlich auch windig heute. Es ist ja schon den ganzen Tag windig. Zwischendurch können immer auch mal die Wolken rausschauen, aber es bleibt trocken. In der Nacht sinken die Temperaturen auf 13 bis 10 Grad. Morgen wechseln sich dann sonnige Phasen ab mit vorübergehend dichten Wolken. In der Rhön können sich auch Schauer bilden. Höchstwerte erreichen morgen bis 22 Grad. Und ab nächster Woche, da kommt dann so nach und nach die Sonne immer mehr raus durch die Wolken. Temperaturen steigen dann am Dienstag so langsam an. Und ab Mittwoch setzt sich dann ein sonniges und zunehmend heißes Hochsommerwetter durch.
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15: Und mit einer Meldung von der A3 Frankfurt Richtung Würzburg zwischen Wertheim-Lengfurt und Helmstadt. Gefahr durch ein liegen gebliebenes Fahrzeug. Der Standstreifen ist da aktuell blockiert und es befinden sich Personen auf der Fahrbahn. Bitte vorsichtig da. Einen Blitzer haben wir auch und zwar in Höchberg, Heidelberger Straße. Da steht der Blitzanhänger und wenn ihr sonst noch was habt, dann immer her damit. Das ist für euch kostenfrei. 0800 30 80 700. Gute Fahrt euch.
4: Ciao.

0: Klassiker aus den 80er Jahren hier bei Charivari, eurem Radio von hier. Ja, morgen startet die deutsche Nationalmannschaft in ihr WM-Turnier. Der erste Gegner ist Curaçao. Public Viewing gibt es beispielsweise in den Main-Fränkenseelen in Veitshöchheim, in der Lohrer Stadthalle oder auch auf den Kitzinger Bleichvasen. Viele andere Public Viewing-Möglichkeiten. Meine Güte, ist aber auch ein kompliziertes Wort. Das findet ihr bei uns natürlich auf der Homepage. Die Frage ist, was kann man denn sonst noch machen für die ganzen Leute, die jetzt nicht ganz so fußballaffin sind, um nicht zu sagen, denen es am allerwertesten vorbeigeht. Tina Panzer aus dem Charivari-Team, was hast du denn für Ideen noch?
1: Ob Schweden shoppen, Kaschtpuller oder Midsommerbier. Beim Kaschter Midsommer könnt ihr euch durch schwedische Leckereien probieren. Dazu gibt es Live-Musik und viele Aktionen. Die Müdesheimer Feuerwehr feiert 150 Jahre und dort gibt es genauso einen Festumzug

0: wie bei der 135-Jahr-Feier der Freiwilligen Feuerwehr in Reichenberg. 60 Jahre Wasserwacht wird in Veitshöchheim gefeiert, und zwar mit einem Familiennachmittag und Tauchvorführungen im Tauchcontainer. Das Highlight beim Glatzenweinfest in Neuses am Berg ist mit Sicherheit die Glatzenprämierung. Gewinnchancen haben übrigens nur schön polierte und natürliche Glatzen. Und es ist noch Tag der offenen Gartentür in den Landkreisen. Zu sehen sind private Grünanlagen, Naturgärten oder auch liebevoll gestaltete Hinterhöfe.
1: Ja, vielen Dank, Tina. Eine Übersicht über die teilnehmenden Gärten und natürlich auch noch viel mehr Veranstaltungen, das findet ihr bei uns auf der Website. Und wenn ihr auch eine Veranstaltung habt, dann könnt ihr die da auch selbst eintragen unter meinscharivari.de. Hier ist Roxy Music. Ich wünsche euch noch einen ganz fabelhaften Samstagabend hier bei Charivari.

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15: Blauer Himmel mit ein paar Wölkchen hier und da und ganz, ganz viel vom flotten Westwind. So sieht das Wetter aktuell aus in Mainfranken. Bei euch in Wiesenbronn im Landkreis Kitzingen messen wir 24 Grad momentan. Auf Gut Heuchelhof in Würzburg sind es 26 Grad. Der Abend bleibt windig. Es kann sogar hier und da zu starken bis stürmischen Böen kommen. Das bedeutet, bitte alles gut festhalten, besonders sich selber. Die Nacht dann bleibt locker bewölkt. Die Temperaturen sinken auf 13 bis 10 Grad. Morgen und am Montag erwarten uns ein Sonne-Wolken-Mix. Es besteht leichtes Schauerrisiko und es wird etwas kühler. Morgen zum Beispiel 24 Grad und am Montag 22 Grad.
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16: Ich bin Gregor Jose Moser. SPD-Chefin Baas pocht darauf, dass es bei geplanten Steuerreformen gerecht zugeht. Für manche heiße Reform einfach nur kürzen, streichen, sparen, sagte Baas bei einer Delegiertenkonferenz der nordrhein-westfälischen SPD in Düsseldorf. Das Land brauche aber auch Impulse für die Wirtschaft und mehr Gerechtigkeit. Mehr von Lea Matschulat.
17: Bei einer Steuerreform müssten Arbeiter, Familien und Pflegende entlastet werden, sagt SPD-Chefin Baas. Und das bedeutet wiederum, dass auch andere einen Beitrag leisten müssten. Gemeint ist damit die schon vielfach diskutierte höhere Besteuerung derjenigen, die, wie Baas es formuliert, sehr, sehr viel in diesem Land verdienen.
16: Geht jetzt alles ganz schnell in der Suche nach Frieden zwischen den USA und dem Iran? Vermittler Pakistan meldet, mit dem Abschluss eines Abkommens sei voraussichtlich in den nächsten 24 Stunden zu rechnen. Zuvor hatten auch der Iran und die USA davon gesprochen, dass eine Einigung zum Greifen nahe sei. Laut Präsident Trump ist unter anderem die Öffnung der Straße von Hormuz geplant. Bayern erinnert an diesem Wochenende an seinen Märchenkönig Ludwig II., genau 140 Jahre nach seinem rätselhaften Tod. In München hat Ministerpräsident Söder heute eine neue Ludwig-Skulptur enthüllt. Am Starnberger See, in dem Ludwig ums Leben kam, gibt es morgen einen Gedenkgottesdienst und es öffnet eine Dauerausstellung. Fünfmal hat Brasilien die Fußball-WM bisher gewonnen.

0: bald greift der Rekordweltmeister auch ins Geschehen in Nordamerika ein. Um Mitternacht trifft Brasilien auf Marokko. Schon um 21 Uhr spielt unser Nachbar Schweiz gegen Katar. Deutschland startet dann morgen um 19 Uhr ins Turnier gegen WM-Neuling Curaçao.
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1: Einen wunderschönen guten Abend auf die Straßen in Mainfranken. Es liegen uns keine Meldungen vor. Kommt gut durch, passt aufeinander auf. Aber es wird noch geblitzt. Fotos werden gemacht in Höchberg in der Heidelberger Straße. Falls ihr Neuigkeiten habt für uns von den Straßen, dann meldet euch einfach gerne entweder über unsere kostenfreie Verkehrshotline 0800 30 80 700 oder schreibt uns auch gerne eine kurze WhatsApp.
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1: Und Adela Živaković, wunderschönen guten Abend. Und wir legen los mit Johnny Hates Jazz und Shattered Dreams.

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1: Photograph, Ed Sheeran, ein Charivari-Klassiker, hinein in diesen wunderschönen sommerlichen Samstagabend. Und wir springen mal in das Jahr 1982. Phil Collins war als Solokünstler auf dem Weg zum Weltstar, sein Privatleben aber, das lag in Trümmern. Er war frisch geschieden, noch längst nicht über die Trennung hinweg, wie er selber zu dem Zeitpunkt sagte. Und das konnte man dann auf dem 1982 erschienenen Album Hello, I Must Be Going in fast jedem Song deutlich hören. Aber Gott sei Dank nur fast. Denn Phil Collins, der wollte mit diesem auf diesem Album nicht nur von Schmerz singen, sondern auch gute Gefühle reinbringen, Optimismus und einfach sagen, hey, es geht weiter und manchmal sind Sachen so, wie sie halt einfach sind. Und dafür suchte er sich dann einfach You Can't Hurry Love aus, im Original gesungen von den Supremes. Sehr tanzbar, ein sehr fröhlicher Popsong und es wurde ein internationaler Hit. Phil Collins, 1982, You Can't Hurry Love.

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5: Es ist ein wunderschöner sommerlicher Abend in Gerbrunn im Landkreis Würzburg. Messen wir aktuell 25 Grad. An der Talavera in Würzburg sind es ebenfalls 25 Grad. Der Abend bleibt sehr windig. Es kann sogar zu starken bis stürmischen Böen kommen. Die Temperaturen sinken in der Nacht auf 13 bis 10 Grad. Morgen und am Montag dann erwarten uns einen Sonne-Wolken-Mix. Es wird etwas kühler werden. Morgen am Sonntag steigen die Temperaturen auf 20 Grad. Am Montag liegen sie bei ungefähr 19 Grad.
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5: Einen wunderschönen guten Abend auf die Straßen in Mainfranken. Wir haben eine Meldung von den Autobahnen. Und zwar die A3 Frankfurt Richtung Würzburg. Zwischen Wertheim-Lenkfurt und Helmstadt besteht Gefahr durch Gegenstände auf der Fahrbahn. Es scheinen Fahrzeugteile zu sein. Und auf dem Standstreifen steht ein kaputtes Auto. Hier bitte vorsichtig sein. Dann wird noch geblitzt. Und zwar in Höchberg in der Heidelberger Straße. Da werden die Fotos gemacht. Wo auch immer ihr seid, kommt gut durch, passt aufeinander auf. Und falls ihr Neuigkeiten habt von den Straßen, dann meldet euch gerne entweder über unsere kostenfreie Verkehrshotline 0800 30 80 700 oder schreibt uns eine kleine WhatsApp.

Love Hurts, Nazareth, ein Charivari-Klassiker aus dem Jahr 1976. Hier bei Charivari am Samstagabend. Der Song Love Hurts ist wohl eine der bekanntesten Powerballaden über Liebeskummer. Gleichzeitig wunderschön und sehr schmerzhaft, so wie die Liebe halt manchmal auch sein kann. Gott sei Dank kann die Liebe aber auch anders, nämlich schön sein, leicht sein, mit ein bisschen Rhythmus und Lust auf Tanzen und sich vielleicht auch anfühlen wie der Sommerabend, der heute so vor uns liegt. Genau so einen Charivari-Klassiker gönnen wir uns jetzt einfach. Also, falls ihr Gelegenheit habt, heute noch tanzen zu gehen, dann ist das jetzt hier genau der richtige Song für euch, würde ich sagen. Rhythm of the Night, die Barge.

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12: 21 Grad messen wir momentan in Rieneck im Landkreis Mainz-Bessart, in Würzburg am Fechenbachhaus sind es 25 Grad. Sonnig, trocken und sehr, sehr windig ist es momentan und so bleibt es auch am Abend. Es kann sogar zu starken bis stürmischen Böen kommen, hier ein bisschen aufpassen. Und die Temperaturen, die sinken in der Nacht auf 13 bis 10 Grad. Morgen und am Montag dann erwarten uns einen Sonne-Wolken-Mix und es wird etwas kühler. Die Temperaturen, die werden sich so um die 20 Grad einpendeln.
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0: Ich bin Gregor Jose Moser. Schwerer Verkehrsunfall im Landkreis Altötting. Dabei ist eine dreiköpfige Familie aus München ums Leben gekommen, wie das Polizeipräsidium Rosenheim mitteilte. Bei den Toten handelt es sich demnach um einen 46-jährigen Vater, eine 44-jährige Mutter und ihr zweijähriges Kind. Ihr Auto stieß auf der B12 zwischen Stammhamm und Marktl frontal mit einem Sattelschlepper zusammen. Warum, ist noch unklar. Nach langem Hin und Her scheint ein Abkommen zwischen den USA und dem Iran in greifbarer Nähe. Mit einer Einigung sei voraussichtlich in den nächsten 24 Stunden zu rechnen, heißt es von Vermittler Pakistan. David Riemer berichtet.
1: Im Gespräch ist im Moment zunächst ein Rahmenabkommen zur Beendigung des Kriegs zwischen dem Iran und den USA. Dieses könnte Ausgangspunkt für vertiefte Verhandlungen innerhalb eines Zeitrahmens von 60 Tagen sein. Laut Trump sieht die Vereinbarung eine Öffnung der für den weltweiten Handel mit Öl, Gas und Dünger wichtigen Straße von Hormuz vor.
0: Über Sklaverei oder den menschengemachten Klimawandel würde die US-Regierung unter Trump wohl lieber schweigen. Dieses Jahr sind mehrere Ausstellungsstücke und Infotafeln zu diesen Themen an öffentlichen Plätzen und in Nationalparks entfernt worden. Die müssen jetzt aber nach einem Gerichtsbeschluss wieder aufgestellt werden. Wir schauen auf die Fußball-WM in Nordamerika. Um 21 Uhr unserer Zeit startet die Schweiz gegen Katar ins Turnier. Morgen erwarten uns dann 5 Spiele. Um Mitternacht trifft Rekordweltmeister Brasilien auf Marokko. Um 3 Uhr Haiti auf Schottland. Um 6 Uhr Australien auf die Türkei. Um 19 Uhr dann Deutschland auf WM-Neuling Curaçao. Und zu guter Letzt spielen um 22 Uhr die Niederlande gegen Japan.
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2: Einen wunderschönen guten Abend auf die Straßen in Mainfranken. Wir haben eine Meldung von der A3. Frankfurt Richtung Würzburg. Zwischen Wertheim-Lenkfurt und Helmstadt besteht Gefahr durch Gegenstände auf der Fahrbahn. Und der Standstreifen wird von einem kaputten Fahrzeug blockiert. Das war's von den Autobahnen, wo auch immer ihr seid. Kommt gut und sicher durch. Passt aufeinander auf. Dann wird noch geblitzt. Und zwar in Höchberg in der Heidelberger Straße. Falls ihr Neuigkeiten habt für uns von den Straßen, dann meldet euch gerne entweder über unsere kostenfreie Verkehrshotline unter 0800 30 80 700 oder auch gerne per WhatsApp.
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2: Und Adila Živakovic, einen wunderschönen guten Abend.

0: und so viele können es kaum noch erwarten. Tina Panzer aus dem Charivari-Team, was kann man denn in Mainfranken morgen am Sonntag, außer der WM, noch so alles erleben?
1: Ob Schweden shoppen, Kastpuller oder Midsommerbier. Beim Kaster Midsommer könnt ihr euch durch schwedische Leckereien probieren. Dazu gibt's Live-Musik und viele Aktionen. Die Müdesheimer Feuerwehr feiert 150 Jahre und dort gibt's genauso einen Festumzug wie bei der 135-Jahr-Feier der Freiwilligen Feuerwehr in Reichenberg. 60 Jahre Wasserwacht wird in Veitshöchheim gefeiert und zwar mit einem Familiennachmittag und Tauchvorführungen im Tauchcontainer. Das Highlight beim Glatzenweinfest in Neuses am Berg ist mit Sicherheit die Glatzenprämierung. Gewinnchancen haben übrigens nur schön polierte und natürliche Glatzen. Und es ist noch Tag der offenen Gartentür in den Landkreisen. Zu sehen sind private Grünanlagen, Naturgärten oder auch liebevoll gestaltete Hinterhöfe.
0: Schön polierte Glatzen und offene Gartentüren. Also ich hätte jetzt totale Schwierigkeiten, mich da zu entscheiden. Vielen Dank, Tina, für diese tollen Tipps.

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8: 24 Grad messen wir momentan in Margitzechheim im Landkreis Würzburg. An der alten Mainbrücke in Würzburg sind es 24 Grad. Der Abend, der bleibt sonnig, trocken und sehr windig. Es kann sogar hier und da zu starken bis stürmischen Böen kommen. Die Temperaturen in der Nacht, die sinken auf 13 bis 10 Grad. Morgen und am Montag dann erwartet uns ein Sonne- und Wolkenmix. Es besteht leichtes Schauerrisiko. Die Temperaturen sinken und pendeln sich ungefähr bei 20 Grad ein.
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8: Einen wunderschönen guten Abend auf die Straßen in Mainfranken. Es ist ruhig. Ich wünsche, wo auch immer ihr seid, eine gute und sichere Fahrt. Passt aufeinander auf. Geblitzt wird noch und zwar in Höchberg in der Heidelberger Straße. Hier also Fuß vom Gas. Wenn ihr Neuigkeiten habt für uns von den Straßen in Mainfranken, dann meldet euch gerne entweder über unsere kostenfreie Verkehrshotline 0800 30 80 700 oder schreibt uns einfach eine kleine WhatsApp.

0: 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Aretha Franklin und George Michael, ein Charivari-Klassiker an diesem schönen Samstagabend. Morgen am Sonntag, da kann man, wenn man Lust hat, wieder ganz viele fluffige Vierbeiner kennenlernen. Von 9 bis 11 Uhr findet nämlich das dritte Barkdate auf den Zellerauer Mainwiesen statt. Anne Jacobs vom Barkdate-Team. Was passiert denn da morgen genau?
1: Ihr habt innerhalb des Barkdates an dem Tag Zeit, bis zu 30 Hunde kennenzulernen. Das Ganze könnt ihr euch vorstellen wie ein Speed-Dating-Format. Ihr lernt dort die Tierschutzhunde in einer ganz entspannten Umgebung kennen, könnt mit ihnen in den

0: in Kontakt gehen, euch mit der Pflegestelle oder dem Tierheim austauschen, erfahrt so ein bisschen mehr darüber, wer der Hund eigentlich ist. Und wenn der Funke übergesprungen ist, dann wird es Zeit für das zweite und dritte Date, wo ihr vielleicht nochmal auf eine gemeinsame Laufrunde oder ein weiteres Kennenlernen verabredet.
1: Was für eine tolle Sache. Ich drücke jetzt schon mal ganz viele Daumen, alle Daumen, die ich habe, für ganz viele Funken, die fliegen sollen. Vielen Dank, Anne Jacobs vom Bug-Date-Team. Morgen von 9 bis 11 Uhr das dritte Bug-Date auf den Zellerauer Mainwiesen.

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14: 22 Grad sind es aktuell in Wernfeld im Landkreis Main-Spessart. Hier in Würzburg am Vierröhrenbrunn, da messen wir aktuell 24 Grad. Der Abend bleibt trocken und sehr, sehr windig. Die Temperaturen in der Nacht, die sinken auf 13 bis 10 Grad. Die Aussichten morgen und am Montag erwartet uns ein fröhlicher Sonne-Wolken-Mix und es wird etwas kühler werden, so um die 20 Grad.
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15: Ich bin Gregor Jose Moser. Das Auto einfach mal stehen lassen, das macht einer YouGov-Umfrage zufolge mittlerweile jeder dritte Autofahrer häufiger mal wegen der Spritpreise. Lea Matschulatz berichtet.
16: Gefragt, wo sie am ehesten 100 Euro pro Monat einsparen würden, antwortet jeder Fünfte beim Kraftstoff und bei der Kfz-Versicherung. Den Wagen stehen lassen würden der YouGov-Umfrage im Auftrag der Teambank zufolge fast ein Drittel der Menschen. Bei denen, die noch nicht 30 sind, sind es sogar 35%. Für viele Verbraucher ist der Tankrabatt, den die Bundesregierung aufgelegt hat, eine kleine Erleichterung. Die Maßnahme endet jedoch mit Ablauf des Monats.
15: So nah an einer Einigung wie noch nie sind die Kriegsparteien Iran und USA dem iranischen Außenamtssprecher Bahai zufolge. Es sei daher sehr wahrscheinlich, dass eine Absichtserklärung für ein Friedensabkommen in den nächsten Tagen finalisiert werde, sagte er laut der iranischen Nachrichtenagentur IRNA. US-Präsident Trump teilte kürzlich sogar mit, die Unterzeichnung der Vereinbarung sei für morgen geplant. Bayerns kleinste Gemeinde wählt morgen erneut einen Bürgermeister. In Chiemsee war die Wahl im März gescheitert, weil der einzige Kandidat in der Inselgemeinde keine Mehrheit bekam. Viele Wähler hatten einfach andere Namen auf den Stimmzettel geschrieben. Auch diesmal tritt nur ein Kandidat an. Die Gemeinde hat rund 170 Einwohner, etwa 140 sind wahlberechtigt. Und noch der Blick zur

0: Fußball-WM in Nordamerika. Um 21 Uhr unserer Zeit starten unsere Nachbarn aus der Schweiz gegen Katar ins Turnier. Um Mitternacht trifft dann Rekordweltmeister Brasilien auf Marokko. Um 6 Uhr morgens spielt die Türkei gegen Australien. Deutschland bestreitet sein erstes Gruppenspiel morgen um 19 Uhr gegen Curaçao.
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4: Ich bin Gregor Jussi Moser. SPD-Chefin Baas pocht darauf, dass es bei geplanten Steuerreformen gerecht zugeht. Für manche heiße Reform einfach nur kürzen, streichen, sparen, sagte Baas bei einer Delegiertenkonferenz der nordrhein-westfälischen SPD in Düsseldorf. Das Land brauche aber auch Impulse für die Wirtschaft und mehr Gerechtigkeit. Mehr von Lea Matschulat.
5: Bei einer Steuerreform müssten Arbeiter, Familien und Pflegende entlastet werden, sagt SPD-Chefin Baas. Und das bedeutet wiederum, dass auch andere einen Beitrag leisten müssten. Gemeint ist damit die schon vielfach diskutierte höhere Besteuerung derjenigen, die, wie Baas es formuliert, sehr, sehr viel in diesem Land verdienen.
4: US-Präsident Trump hat für morgen die Unterzeichnung eines Friedensvertrags mit dem Iran angekündigt. Sofort danach werde die Straße von Hormuz geöffnet sein, betonte Trump in seinem Online-Dienst. Er widersprach damit iranischen Angaben, wonach erst in den kommenden Tagen mit einer Einigung zu rechnen sei. Schwerer Verkehrsunfall im Landkreis Altötting. Dabei ist eine dreiköpfige Familie aus München ums Leben gekommen, wie das Polizeipräsidium Rosenheim mitteilte. Bei den Toten handelt es sich demnach um einen 46-jährigen Vater, eine 44-jährige Mutter und ihr zweijähriges Kind. Ihr Auto stieß auf der B12 zwischen Stammham und Marktl frontal mit einem Sattelschlepper zusammen. Warum, ist noch unklar. Eine private Pflegeversicherung abzuschließen soll attraktiver werden. Deshalb will Gesundheitsministerin Wagen, dass gezahlte Beiträge als Vorsorgeaufwand von der Steuer abgesetzt werden können, wie sie den Funke-Medien gesagt hat. Sogenannte sonstige Vorsorgeaufwendungen, wie eben etwa eine private Pflegeversicherung, können oft faktisch nicht abgesetzt werden, weil die Beiträge zur gesetzlichen Pflege- und Krankenversicherung meist den Höchstbetrag schon übersteigen.
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13: Ich bin Hendrik Daum. Ein Friedensvertrag mit dem Iran soll laut US-Präsident Trump schon morgen unterzeichnet werden. Gleich im Anschluss werde die Straße von Hormuz geöffnet sein. Das hat Trump in seinem Online-Dienst angekündigt. Vom Iran heißt es dagegen, mit einer Einigung sei erst in den kommenden Tagen zu rechnen. Das Rahmenabkommen soll eine Basis für weitere Gespräche bieten, etwa über das iranische Atomprogramm. Das Auto einfach mal stehen lassen, das macht einer YouGov-Umfrage zufolge mittlerweile jeder dritte Autofahrer häufiger mal wegen der Spritpreise, wie Lea Matschulat berichtet.
14: Gefragt, wo sie am ehesten 100 Euro pro Monat einsparen würden, antwortet jeder fünfte.

0: beim Kraftstoff und bei der Kfz-Versicherung. Den Wagen stehen lassen würden der YouGov-Umfrage im Auftrag der Teambank zufolge fast ein Drittel der Menschen. Bei denen, die noch nicht 30 sind, sind es sogar 35%. Für viele Verbraucher ist der Tankrabatt, den die Bundesregierung aufgelegt hat, eine kleine Erleichterung. Die Maßnahme endet jedoch mit Ablauf des Monats.
1: Bayerns kleinste Gemeinde wählt morgen erneut einen Bürgermeister. In Chiemsee war die Wahl im März gescheitert, weil der einzige Kandidat in der Inselgemeinde keine Mehrheit bekam. Viele Wähler hatten einfach andere Namen auf den Stimmzettel geschrieben. Auch diesmal tritt nur ein Kandidat an. Die Gemeinde hat rund 170 Einwohner. Etwa 140 davon sind wahlberechtigt. Und noch der Blick zur Fußball-WM. Aktuell spielen unsere Nachbarn aus der Schweiz gegen Katar. Um Mitternacht trifft dann Rekordweltmeister Brasilien auf Marokko. Um 6 Uhr morgens spielt die Türkei gegen Australien. Deutschland bestreitet sein erstes Gruppenspiel dann morgen Abend um 19 Uhr gegen Curaçao.
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13: Ich bin Hendrik Daum. US-Präsident Trump hat für morgen ein Abkommen über ein Ende des Iran-Kriegs angekündigt. Er machte dabei weder Angaben dazu, wie und wo die Vereinbarung unterzeichnet werden soll, noch von wem genau. Auch aus dem Iran gibt es bislang dazu keine Reaktion mehr von Lea Matschulat.
14: Pakistan hat wochenlang zwischen den USA und dem Iran vermittelt. Wie genau die Einigung in dem Konflikt nun gelungen ist, ist nach jetzigem Stand aber noch unklar. Gleich nachdem das Abkommen unterzeichnet ist, werde die Straße von Hormuz wieder geöffnet, hat US-Präsident Trump angekündigt. Wichtig für die Wirtschaft, denn durch die Blockade hängen viele Waren fest und haben sich verteuert. Auch die Spritpreise dürften bald wieder sinken, wenn die wichtige Handelsroute wieder frei ist.
13: Rund 3 Monate vor den Landtagswahlen in Mecklenburg-Vorpommern, Berlin und Sachsen-Anhalt haben CDU-Politiker vor einer Zusammenarbeit mit der AfD gewarnt. Der Vorsitzende des Arbeitnehmerflügels der Partei Radke sagte der Frankfurter Allgemeinen Sonntagszeitung, in dem Moment, in dem die CDU der AfD die Hand reiche, sei sie kaputt. Nordrhein-Westfalens Innenminister Reul bezeichnete die AfD als die so wörtlich größte Gefahr für die Demokratie. Die Ebola-Epidemie in Afrika breitet sich weiter aus. Wie die Weltgesundheitsorganisation mitteilte, stieg die Zahl der bestätigten Fälle in der Demokratischen Republik Kongo auf fast 680. Das Virus ist schwer zu kontrollieren, weil es für den dort grassierenden Erregertyp bislang weder einen Impfstoff noch eine spezielle Therapie gibt. Und noch der Blick zur Fußball-EM. Aktuell spielen gerade unsere Nachbarn aus der Schweiz gegen Katar. Um Mitternacht trifft dann Rekordweltmeister Brasilien auf Marokko. Und um 6 Uhr morgens spielt die Türkei gegen Australien. Deutschland bestreitet sein erstes Gruppenspiel morgen um 19 Uhr gegen Curaçao.
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0: Es ist 0 Uhr. 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
1: Ich bin Hendrik Daum. US-Präsident Trump hat für morgen ein Abkommen über ein Ende des Iran-Kriegs angekündigt. Er machte dabei weder Angaben dazu, wie und wo die Vereinbarung unterzeichnet werden soll, noch von wem genau. Auch aus dem Iran gibt es dazu bislang keine Reaktion mehr von Lea Matschulat.
2: Pakistan hat wochenlang zwischen den USA und dem Iran vermittelt. Wie genau die Einigung in dem Konflikt nun gelungen ist, ist nach jetzigem Stand aber noch unklar. Gleich nachdem das Abkommen unterzeichnet ist, werde die Straße von Hormuz wieder geöffnet, hat US-Präsident Trump angekündigt. Wichtig für die Wirtschaft, denn durch die Blockade hängen viele Waren fest und haben sich verteuert. Auch die Spritpreise dürften bald wieder sinken, wenn die wichtige Handelsroute wieder frei ist.
1: Rund 3 Monate vor den Landtagswahlen in Mecklenburg-Vorpommern, Berlin und Sachsen-Anhalt haben CDU-Politiker vor einer Zusammenarbeit mit der AfD gewarnt. Der Vorsitzende des Arbeitnehmerflügels der Partei Radke sagte der Frankfurter Allgemeinen Sonntagszeitung, in dem Moment, in dem die CDU der AfD die Hand reiche, sei sie kaputt. Nordrhein-Westfalens Innenminister Reul bezeichnete die AfD also wörtlich die größte Gefahr für die Demokratie. Die Ebola-Epidemie in Afrika breitet sich weiter aus. Wie die Weltgesundheitsorganisation mitteilte, stieg die Zahl der bestätigten Fälle in der Demokratischen Republik Kongo auf fast 680. Das Virus ist schwer zu kontrollieren, weil es für den dort grassierenden Erregertyp bislang weder einen Impfstoff noch eine spezielle Therapie gibt. Und noch der Blick zur Fußball-WM. Aktuell spielen unsere Nachbarn aus der Schweiz gegen Katar. Ja, und kurz vor Ende des Spiels, da führen die Eidgenossen nur ganz knapp mit 1:0. Und um Mitternacht, da trifft dann Rekordweltmeister Brasilien auf Marokko. Deutschland bestreitet sein erstes Gruppenspiel morgen Abend um 19 Uhr gegen Curaçao.
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14: Ich bin Hendrik Daum. Die Europäische Union treibt die Aufnahme der Ukraine und Moldaus voran. Die Botschafter der 27 Mitgliedstaaten haben sich darauf geeinigt, die nächste Phase der Beitrittsgespräche mit beiden Ländern einzuleiten. Die erste Verhandlungsrunde soll morgen am Montag beginnen. Das ist jetzt möglich, weil die neue Regierung in Ungarn das nicht mehr blockiert, anders als noch unter Orbán. Unabhängig von einem möglichen Friedensplan mit den USA will der Iran künftig Gebühren für so wörtlich Dienstleistungen in der Straße von Hormuz erheben. Das kündigte das Außenministerium in Teheran an, ohne konkreter zu werden. Die Schritte dienten der nationalen Sicherheit, heißt es. Außerdem wird vom Iran ein Ende der ausländischen Militärpräsenz in der Region gefordert. Rund 3 Monate vor den Landtagswahlen in Mecklenburg-Vorpommern, Berlin und Sachsen-Anhalt haben

0: CDU-Politiker vor einer Zusammenarbeit mit der AfD gewarnt. Der Vorsitzende des Arbeitnehmerflügels der Partei Radke sagte der Frankfurter Allgemeinen Sonntagszeitung, in dem Moment, in dem die CDU der AfD die Hand reiche, sei sie kaputt. Nordrhein-Westfalens Innenminister Reul bezeichnete die AfD als so wörtlich die größte Gefahr für die Demokratie. Bei der Fußball-Weltmeisterschaft ist die Schweiz mit einer großen Enttäuschung ins Turnier gestartet. Die Eidgenossen lagen gegen Katar früh mit einem Tor vorne, kassierten aber in der Nachspielzeit kurz vor dem Abpfiff noch den Ausgleichstreffer zum 1:1 Endstand. Die deutsche Mannschaft, die landet in Kürze in Houston, wo heute Abend das erste Gruppenspiel ansteht. Um 19 Uhr ist Anpfiff für die Partie gegen Curaçao.
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14: Ich bin Hendrik Daum. Der Bund und die Länder stehen offenbar in Sachen finanzielle Lastenverteilung kurz davor, sich zu einigen. Wie das Handelsblatt meldet, zeichnet sich ein Kompromiss ab. Dieser könnte schon Ende des Monats bei einem Treffen zwischen Bundeskanzler Merz und den Ministerpräsidenten unterschrieben werden. Bund und Länder verhandeln ja seit dem vorigen Jahr darüber, wie sie die Kosten aufteilen, etwa für neue Sozialausgaben. Dabei soll jetzt der Grundsatz verankert werden, dass derjenige, der eine Leistung bestellt, diese auch bezahlen soll. Die Europäische Union treibt die Aufnahme der Ukraine und Moldaus.